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Dies ist Gordon Mackenzies Lied, sein Lied von Albany, dem stolzen Schloss seines Clans, das er eines Tages für immer verlieren sollte.

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1: 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Das Tierheim Oberfindl hat uns mitgeteilt, dass derzeit viele Katzen auf eine zweite Chance warten. 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Danke. 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
2: Landeshauptleute Kompatsch und Fugatti. Autonomie nach Reform dynamischer. Senkung der Verbrauchsteuern auf Treibstoffe wurde verlängert. Das Wetter heute strahlend sonnig. Im Studio David Gallmetzer. Einen schönen guten Morgen. Beim Wirtschaftsfestival in Trient ist im Rahmen einer Diskussionsrunde, an der Landeshauptmann Arno Kompatsch und sein Trentiner Amtskollege Maurizio Fugatti teilgenommen haben, auch über die Reform des Autonomiestatuts von Trentino Südtirol debattiert worden. Kompatsch bezeichnete die erzielte Einigung als strategisch bedeutend. Ziel sei nicht nur die Wiederherstellung früherer Zuständigkeiten, sondern auch die Übertragung neuer Kompetenzen. Die Autonomie solle dadurch dynamischer werden. Zugleich verwies Kompatsch auf die wirtschaftliche Stärke der Region, die zu den wohlhabendsten Europas zählt und einen positiven Beitrag zum italienischen Staatshaushalt leistet. Auch Fugatti sprach von einem wichtigen Fortschritt. Die gemeinsam entwickelte Reform übertrage den Provinzen wieder mehr Verantwortung. Die Regierung in Rom hat die Senkung der Verbrauchsteuern auf Treibstoffe bis zum 6. Juni verlängert. Der entsprechende Beschluss wurde am Freitagabend vom Ministerrat in Rom verabschiedet. Die Steuerermäßigung auf Diesel wird allerdings reduziert. Statt bisher 20 Cent pro Liter beträgt die Entlastung künftig nur noch 10 Cent. Für Benzin bleibt die Senkung bei 5 Cent pro Liter bestehen. Das Dekret enthält zudem mehrere Hilfen für die Transportbranche. Vorgesehen sind unter anderem 300 Millionen Euro an Steuergutschriften für Transportunternehmen. Wichtige Finanzindikatoren bestätigen die finanzielle Stabilität und eine gute Qualität der Verwaltung des Landes Südtirol. Die fixen Ausgaben, insbesondere für Personal, bleiben auf niedrigem Niveau. Dadurch ergibt sich ein erheblicher Spielraum in der Haushaltsführung. Besonders positiv fällt die Entwicklung der laufenden Einnahmen aus, die die ursprünglichen Planwerte übertreffen. Das weist auf eine hohe Einbringungsquote und eine effiziente Verwaltung hin. Stark bleibt auch der Investitionsbereich. 2025 flossen rund 880 Euro pro Einwohner in direkte Investitionen sowie weitere 1.800 Euro pro Einwohner in Beiträge an Gemeinden, Körperschaften und private Akteure. Die Situation der Tierärzte in Südtirol entwickelt sich zunehmend zu einem strukturellen Problem für Landwirtschaft und Tierhaltung. Der Landtagsabgeordnete Franz Locher fordert deshalb mehr politisches Engagement. Besonders die Anerkennung ausländischer Studientitel dauert viel zu lange und ist bürokratisch aufwendig. Ohne zusätzliche Maßnahmen wird sich die tierärztliche Versorgung in Südtirol verschlechtern. Besonders alarmierend ist die Altersstruktur der aktiven Tierärzte. In den kommenden 10 Jahren könnten zahlreiche erfahrene Veterinäre in Pension gehen. Und die Europäische Union und Mexiko vertiefen angesichts der verschärften Zollpolitik von US-Präsident Donald Trump ihre wirtschaftliche Zusammenarbeit. EU-Kommissionspräsidentin Ursula von der Leyen und Mexikos Präsidentin Claudia Sheinbaum unterzeichneten in Mexiko-Stadt eine Erweiterung des bestehenden Handelsabkommens aus dem Jahr 2000. Die überarbeitete Vereinbarung sieht den Abbau zahlreicher Zölle auf beiden Seiten vor und soll den Handel zwischen der EU und Mexiko weiter verstärken. Bevor das Abkommen in Kraft treten kann, muss es in den kommenden Monaten noch ratifiziert werden.
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2: Der FC Südtirol bleibt in der Serie B. Unter den Flutlichtern eines restlos ausverkauften Bozner-Drusso-Stadions hat sich das Team von Mr. Fabrizio Castori zum 4. Mal in Folge den Klassenerhalt in der Serie B gesichert. Dazu reichte den Weißroten gegen Bari ein torloses Unentschieden. Sie halten aufgrund der besseren Platzierung zum Ende der Regular Season die Klasse. Das waren die aktuellen Themen zur Stunde.
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2: Das Wetter am heutigen Samstag. Den ganzen Tag scheint die Sonne, über den Dolomiten entstehen höchstens ein paar flache Quellwolken. Die Temperaturen steigen auf sommerliche Höchstwerte von 24 bis 32 Grad. Die Wettervorschau. Am morgigen Sonntag scheint weiterhin verbreitet die Sonne. Die Temperaturen legen noch ein bisschen zu. Auch am Montag setzt sich das sonnige und sommerlich heiße Wetter fort. Dienstag und Mittwoch bringen keine Änderung. Die Sonne scheint von einem weitgehend ungetrübten Himmel.
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6: Einen schönen guten Morgen aus der Landesverkehrsmeldezentrale. Es ist noch ruhig auf Südtirolstraßen. Störungsmeldungen liegen uns keine vor. Gute Fahrt.
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7: Einen wunderschönen guten Morgen, es ist Samstag, der 23. Mai, hier ist der Muntermacher auf Radio 2000. Ich bin Werner Gartner und bis 10 Uhr darf ich Sie heute begleiten, wie man mit guter Musik, vielen Infos und einem netten Gespräch über das Festival, auf das viele schon hinfiebern, nämlich das Alpenflair in Natz, nach 9 Uhr im Samstags-Espresso bei mir zu Gast an Peter Gasser und Robert Clement vom Organisationskomitee. Es lohnt sich also, dran zu bleiben. Guten Morgen!

0: Wir schauen auf die Uhr, es ist 7 Uhr und 13 Minuten. Endlich ausschlafen, Sonne danken und einfach mal durchatmen. Das verlängerte Pfingstwochenende steht vor der Tür und da freuen sich schon viele darauf. Denn manchmal braucht es gar keine große Reise, sondern einfach nur Zeit, die sich nach Freiheit anfühlt. Vielleicht mit einem Kaffee auf dem Balkon, einem Ausflug in die Berge oder einem Eis in der Sonne. Und da passt auch der heutige Spruch des Tages perfekt. Das schönste Geschenk eines langen Wochenendes ist Zeit für Menschen, für besondere Momente und für sich selbst. Also genießen Sie die freien Tage, lassen Sie den Alltag kurz Pause machen und sammeln Sie neue Energie.
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0: 7:21 Minuten von David Hasselhoff, jetzt zu einer Stimme, die ebenfalls bekannt ist, hier Freitag 2000, nämlich unser Roland Innerbichler, der weiß genau, was der Arbeitsmarkt alles so zu bieten hat.
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0: Kultsong Eloisa und Roger Wiedecker um 7:26 Uhr und bei uns wird es jetzt Zeit für den Hit der Stunde. Der kommt aus Südtirol, Max von Milland, seine aktuelle Single Lei Liebe.
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0: Das Wetter in Südtirol am Samstag.
1: Gestern stiegen die Temperaturen bereits bis auf 31 Grad und das sommerliche Wetter setzt sich auch am langen Pfingstwochenende fort. Ein kräftiges Hoch bringt weiterhin stabil geschichtete subtropische Luftmassen in den Alpenraum. Damit scheint auch heute und in den nächsten Tagen im ganzen Land die Sonne, der Himmel ist oft ungetrübt. Erst nachmittags können sich über den Bergen ein paar flache Quellwolken zeigen. Und mit den Temperaturen geht es weiter aufwärts. Heute werden es 24 bis 32 Grad. Anfang der nächsten Woche sind dann sogar hochsommerliche 34 Grad möglich. Und hier noch die Messwerte von 7 Uhr. Auer meldet 16 Grad, Bozen und Meran 14, Schlanders 12, Brixen 11, am Brenner und am Reschen 9 Grad, in Sterzing und Bruneck 8, in Doblach 7 Grad, auf der Bloße 6, Innsbruck 11, Lienz 9 und Trient 16 Grad. Soweit die aktuellen Aussichten mit Philipp Tartarotti.
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Ein Erfolgstitel vom Alpentrio Tirol mit der Stimme von Mario Wolf. Und bevor wir zum zur Musik kommen, jetzt von Annemarie Eilfeld, da gibt es noch die Schlagerpiloten anschließend. Aber nach Annemarie Eilfeld, da schauen wir in die Sterne am heutigen 23. Mai.

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1: Samstag, der 23. Mai. Wir beginnen mit dem Widder. Jetzt ergeben sich Chancen, mit denen Sie nicht rechnen konnten. Greifen Sie zu, bevor andere es tun. Auch im privaten Bereich lohnt es sich. Der Stier? Geben Sie zu, wenn Sie sich geirrt haben. Dann werden andere Sie sogar noch mehr respektieren. Offenheit schafft heute Vertrauen und bringt frischen Schwung. Die Zwillinge? Machen Sie sich lieber nicht unentbehrlich. Bald können Ihnen die vielen Pflichten lästig werden. Nehmen Sie sich bewusst Zeit für sich selbst und setzen Sie klare Grenzen. Der Krebs? Bemühen Sie sich um klare Absprachen, sonst könnten Ihre Schritte noch falsch verstanden werden. Missverständnisse lassen sich vermeiden, wenn Sie offen und direkt kommunizieren. Der Löwe? Ihre Ausdauer kann sich sehen lassen. Trotzdem brauchen Sie eine angebotene Hilfe nicht auszuschlagen. Gemeinsam erreichen Sie jetzt viel mehr. Die Jungfrau? Sie sollten Ihre heutige Gefühlslage nicht zum Anlass nehmen, die Dinge zu kritisch zu beurteilen. Warten Sie lieber ab, bevor Sie wichtige Entscheidungen treffen. Waage? Ihre neuen Ideen lassen sich momentan nicht umsetzen. Einige werden ihren Wert aber noch erweisen. Geduld ist jetzt wichtiger als vorschnelles Handeln. Zum Skorpion? Ihre dünne Haut macht Sie verwundbar. Gehen Sie Konflikten heute lieber aus dem Weg. Konzentrieren Sie sich stattdessen auf Menschen, die Ihnen gut tun. Der Schütze? Entscheiden müssen Sie allein. Gespräche helfen Ihnen jedoch, Ihren Standpunkt zu klären. Vertrauen Sie am Ende Ihrem Bauchgefühl. Steinbock? Sie dürfen stolz auf sich sein. Dass Sie nicht alles erreicht haben, werden Sie verkraften. Erfolge entstehen Schritt für Schritt und nicht über Nacht. Wassermann? Ihren guten Ruf bezüglich Ihrer Loyalität sollten Sie jetzt nicht aufs Spiel setzen. Bleiben Sie verlässlich, auch wenn Versuchungen auftauchen. Und zum Schluss die Fische. Geben Sie sich weiter reserviert, werden Sie die anderen nicht gerade für sich gewinnen. Ein offenes Wort kann heute überraschend positive Reaktionen auslösen.
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0: Das Sommerfeeling mit den Schlagerpiloten. Wir schauen auf die Uhr, es ist 7:55 Uhr und Sie wissen ja, Samstag, da bei uns wird immer abwechselnd das gemacht, nämlich einmal ist unser Josef Treuer dran oder wie diese Woche unser Roland Innerbichler und zwar mit diesem Beitrag.
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2: Landeshauptleute Compaccion Fugatti. Autonomie nach Reform dynamischer. Senkung der Verbrauchsteuern auf Treibstoffe wurde verlängert. Das Wetter heute strahlend sonnig. Im Studio David Gallmetzer. Einen schönen guten Morgen. Beim Wirtschaftsfestival in Trient ist im Rahmen einer Diskussionsrunde, an der Landeshauptmann Arno Kompatsch und sein Trentiner Amtskollege Maurizio Fugatti teilgenommen haben, auch über die Reform des Autonomiestatuts von Trentino Südtirol debattiert worden. Kompatsch bezeichnete die erzielte Einigung als strategisch bedeutend. Ziel sei nicht nur die Wiederherstellung früherer Zuständigkeiten, sondern auch die Übertragung neuer Kompetenzen. Die Autonomie solle dadurch dynamischer werden. Zugleich verwies Kompatsch auf die wirtschaftliche Stärke der Region, die zu den wohlhabendsten Europas zählt und einen positiven Beitrag zum italienischen Staatshaushalt leistet. Auch Fugatti sprach von einem wichtigen Fortschritt. Die gemeinsam entwickelte Reform übertrage den Provinzen wieder mehr Verantwortung. Die Regierung in Rom hat die Senkung der Verbrauchsteuern auf Treibstoffe bis zum 6. Juni verlängert. Der entsprechende Beschluss wurde am Freitagabend vom Ministerrat in Rom verabschiedet. Die Steuerermäßigung auf Diesel wird allerdings reduziert. Statt bisher 20 Cent pro Liter beträgt die Entlastung künftig nur noch 10 Cent. Für Benzin bleibt die Senkung bei 5 Cent pro Liter bestehen. Das Dekret enthält zudem mehrere Hilfen für die Transportbranche. Vorgesehen sind unter anderem 300 Millionen Euro an Steuergutschriften. Wichtige Finanzindikatoren bestätigen die finanzielle Stabilität und eine gute Qualität der Verwaltung des Landes Südtirol. Die fixen Ausgaben, insbesondere für Personal, bleiben auf niedrigem Niveau. Dadurch ergibt sich ein erheblicher Spielraum in der Haushaltsführung. Besonders positiv fällt die Entwicklung der laufenden Einnahmen aus, die die ursprünglichen Planwerte übertreffen. Das weist auf eine hohe Einbringungsquote und eine effiziente Verwaltung hin. Stark bleibt auch der Investitionsbereich. 2025 flossen rund 880 Euro pro Einwohner in direkte Investitionen sowie weitere 1.800 Euro pro Einwohner in Beiträge an Gemeinden, Körperschaften und private Akteure. Die Freie Uni Bozen und Alberje haben ein dreijähriges Rahmenabkommen unterzeichnet, um die Zusammenarbeit zwischen Universität und Region in den Bereichen Ausbildung, Energiewende und nachhaltige Innovation zu stärken. Ziel ist es, neue Synergien zwischen der akademischen Welt und der lokalen Wirtschaft zu schaffen und dabei insbesondere Studierende sowie Doktorandinnen und Doktoranden stärker einzubinden. Mit diesem Abkommen werde ein zentrales Prinzip der Uni BZ gestärkt, betont Rektor Alex Weißensteiner. Die Universität müsse ein Ort sein, an dem wissenschaftliche Erkenntnisse, Lehre und Region in ständigem Dialog stehen. Und Italien, Deutschland, Frankreich, das Vereinigte Königreich und weitere europäische Länder haben die geplante Ausweitung israelischer Siedlungen im besetzten Westjordanland scharf kritisiert. In einer gemeinsamen Erklärung fordern die Staats- und Regierungschefs die israelische Regierung auf, die Ausweitung von Siedlungen und administrativen Kompetenzen in den Gebieten zu beenden. Das Völkerrecht sei unmissverständlich, israelische Siedlungen im Westjordanland sind illegal. Besonders erwähnt wird das E1-Gebiet, eine Bebauung dort würde das Westjordanland faktisch in einen nördlichen und einen südlichen Teil aufspalten.
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2: Der FC Südtirol bleibt in der Serie B. Unter den Flutlichtern eines restlos ausverkauften Bozner Drusso-Stadions hat sich das Team von Mr. Fabrizio Castori zum vierten Mal in Folge den Klassenerhalt in der Serie B gesichert. Dazu reichte den Weißroten gegen Bari ein torloses Unentschieden. Sie halten aufgrund der besseren Platzierung zum Ende der Regular Season die Klasse. Das waren die aktuellen Themen zur Stunde.
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2: Das Wetter am heutigen Samstag. Den ganzen Tag scheint die Sonne, über den Dolomiten entstehen höchstens ein paar flache Quellwolken. Die Temperaturen steigen auf sommerliche Höchstwerte von 24 bis 32 Grad. Die Wettervorschau. Am morgigen Sonntag scheint weiterhin verbreitet die Sonne. Die Temperaturen legen noch ein bisschen zu. Auch am Montag setzt sich das sonnige und sommerlich heiße Wetter fort. Dienstag und Mittwoch bringen keine Änderung. Die Sonne scheint von einem weitgehend ungetrübten Himmel.
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5: Einen guten Samstagmorgen wünscht Barbara Widot aus der Landesverkehrsmeldezentrale. Von Südtiroler Straßen wurden uns keine Störungen gemeldet. Gute Fahrt!
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0: Korken knallen in Südtirol, denn die heimischen Weine, die sorgen international gerade für Furore. Top-Bewertungen für 213 Weine von 58 Produzenten. Südtirol bestätigt damit eindrucksvoll seinen Platz auf der Weltbühne des Weins. Für ein echtes Ausrufezeichen sorgt die Kellerei Terlan, der 1991 Weißburgunder Rarity, der erhält sensationelle 100 Punkte und gehört damit zu nur zwei italienischen Weißweinen überhaupt, die diese Höchstwertung je bekommen haben. Besonders stark zeigt sich Südtirols Vielfalt. Ausgezeichnet wurden Weiß-, Rot- und Süßweine, sogar Sekte schafften es in die internationalen Rankings. Vor allem Blauburgunder, Chardonnay, Weißburgunder und Sauvignon überzeugen die Experten weltweit. Für Südtirol Weindirektor Eduard Bernhard ist klar, die unterschiedlichen Höhenlagen und Anbaugebiete, die machen diese besondere Qualität erst möglich. Und genau diese Mischung aus Tradition, Vielfalt und Spitzenqualität macht Südtirols Weine aktuell zu echten internationalen Stars. Also, wir gratulieren von Herzen.
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0: Samstag, der 23. Mai, heute stehen folgende Namen am Kalender: Dagmar, Desiree, Johannes, Desiderius, Bartholomäus und Wigbert. Wir gratulieren ganz herzlich zum Namenstag.
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0: Von Olaf dem Flipper jetzt zu unserem Hit der Stunde und der wird Ihnen präsentiert von der Barpizzeria Alpenblick, der Geheimtipp im Blaus bei Naturns. 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Da gibt es jetzt Musik, Sterzrock, so nennen sich die Jungs und das Ganze nennt sich Sehnsucht noch mehr.
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0: Musik von den Schottenrockträgern, nämlich die Lauser. Und wir schauen auf die Uhr, es ist 8:39 Uhr. Wenn ich im Pfalzen hier so aus dem Fenster sehe, Richtung Kronplatz, der Himmel ist blau, keine Wolke zu sehen. Da schauen wir doch mal, wie das Wetter wird im ganzen Land heute und auch die nächsten Tage.
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2: Gestern stiegen die Temperaturen bereits bis auf 31 Grad und das sommerliche Wetter setzt sich auch am langen Pfingstwochenende fort. Ein kräftiges Hoch bringt weiterhin stabil geschichtete subtropische Luftmassen in den Alpenraum. Damit scheint auch heute und in den nächsten Tagen im ganzen Land die Sonne. Der Himmel ist oft ungetrübt. Erst nachmittags können sich über den Bergen ein paar flache Quellwolken zeigen. Und mit den Temperaturen geht es weiter aufwärts. Heute werden es 24 bis 32 Grad. Anfang der nächsten Woche sind dann sogar hochsommerliche 34 Grad möglich. Soweit die aktuellen Aussichten mit Philipp Tartarotti.
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11 Minuten vor 9 bis zu den Nachrichten, da haben wir noch Simone und Charlie Brunner. Die Risa Ferner werden auch musikalisch zu Gast sein. Dann schauen wir auf den Mondkalender vom heutigen Samstag. Und das Ganze beginnt jetzt mit einer der ganz Großen. Hier ist Helene Fischer.

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1: Heute, an diesem Samstag, begrüßt uns ein zunehmender Mond und damit ist ein idealer Zeitpunkt für Arbeiten im Garten. Rasen, neu säen oder kahle Stellen ausbessern gelingt jetzt besonders gut. Nützen Sie die Energie dieses Tages, um draußen aktiv zu werden.
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2: Instrumente zu neuen Formen der Zusammenarbeit von Verwaltung und Organisationen des dritten Sektors für Sozialbereich neu geregelt. Senkung der Verbrauchsteuern auf Treibstoffe wurde verlängert. Das Wetter heute strahlend sonnig. Im Studio David Gallenmetzer. Einen schönen guten Morgen. Mit der Genehmigung der neuen Richtlinien zur sogenannten Mitplanung und Mitgestaltung, die im Kodex für den dritten Sektor verankert sind, wird die Zusammenarbeit zwischen öffentlicher Verwaltung und Organisationen des dritten Sektors gestärkt. Ziel ist es, soziale Bedürfnisse und Prioritäten gemeinsam zu definieren und daraus konkrete Projekte zu entwickeln. Dabei sollen klassische Wettbewerbsmechanismen möglichst durch kooperative Modelle ersetzt werden. Soziallandesrätin Rosmarie Barmer betont, die neuen Richtlinien würden den Organisationen mehr Rechtssicherheit bei der Anwendung der Instrumente geben. Seit 2023 sind dazu Arbeitsgruppen, Fortbildungen und Austauschtreffen organisiert worden. Die Regierung in Rom hat die derzeit geltenden Steuererleichterungen auf Kraftstoffe bis zum 6. Juni verlängert. Der Ministerrat verabschiedete den entsprechenden Beschluss gestern Abend. Dabei fällt die Entlastung für Diesel künftig geringer aus. Die Verbrauchsteuer wird nicht mehr um 20, sondern nur noch um 10 Cent pro Liter reduziert. Für Benzin bleibt die Steuervergünstigung unverändert bei 5 Cent pro Liter. Darüber hinaus sieht das Dekret zusätzliche Unterstützungsmaßnahmen für den Transportsektor vor. Geplant sind unter anderem Steuergutschriften in Höhe von rund 300 Millionen Euro. Wichtige Finanzindikatoren bestätigen die finanzielle Stabilität und eine gute Qualität der Verwaltung des Landes Südtirol. Die fixen Ausgaben, insbesondere für Personal, bleiben auf niedrigem Niveau. Dadurch ergibt sich ein erheblicher Spielraum in der Haushaltsführung. Besonders positiv fällt die Entwicklung der laufenden Einnahmen aus, die die ursprünglichen Planwerte übertreffen. Das weist auf eine hohe Einbringungsquote und eine effiziente Verwaltung hin. Stark bleibt auch der Investitionsbereich. 2025 flossen rund 880 Euro pro Einwohner in direkte Investitionen sowie 1.800 Euro pro Einwohner in Beiträge an Gemeinden, Körperschaften und private Akteure. Die Freie Uni Bozen und Alberge haben ein dreijähriges Rahmenabkommen unterzeichnet, um die Zusammenarbeit zwischen Universität und Region in den Bereichen Ausbildung, Energiewende und nachhaltige Innovation zu stärken. Ziel ist es, neue Synergien zwischen der akademischen Welt und der lokalen Wirtschaft zu schaffen und dabei insbesondere Studierende sowie Doktorandinnen und Doktoranden stärker einzubinden. Mit diesem Abkommen wird ein zentrales Prinzip der Uni gestärkt, betont Rektor Alex Weißensteiner. Die Universität müsse ein Ort sein, an dem wissenschaftliche Erkenntnisse, Lehre und Region in ständigem Dialog stehen. Ungeachtet der intensiven diplomatischen Bemühungen um ein Ende des Iran-Kriegs erwägt US-Präsident Donald Trump Medienberichten zufolge neue Angriffe auf die Islamische Republik. Der Präsident sei zunehmend frustriert über die Verhandlungen mit Teheran und tendiere inzwischen eher zu neuen Angriffen als zu einer Fortsetzung der Diplomatie. CBS berichtete unter Berufung auf anonyme Quellen, US-Militär- und Geheimdienstvertreter hätten ihre Reisepläne für das lange Wochenende angesichts möglicher Angriffe gestrichen. Und Italien, Deutschland, Frankreich, das Vereinigte Königreich und weitere europäische Länder haben die geplante Ausweitung israelischer Siedlungen im besetzten Westjordanland scharf kritisiert. In einer gemeinsamen Erklärung fordern die Staats- und Regierungschefs die israelische Regierung auf, die Ausweitung von Siedlungen und administrativen Kompetenzen in den Gebieten zu beenden. Das Völkerrecht sei unmissverständlich, israelische Siedlungen im Westjordanland sind illegal. Besonders erwähnt wird das E1-Gebiet. Eine Bebauung dort würde das Westjordanland faktisch in einen nördlichen und einen südlichen Teil aufspalten.
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2: Das Wetter am heutigen Samstag. Den ganzen Tag scheint die Sonne, über den Dolomiten entstehen höchstens ein paar flache Quellwolken. Die Temperaturen steigen auf sommerliche Höchstwerte von 24 bis 32 Grad. die Wettervorschau. Am morgigen Sonntag scheint weiterhin verbreitet die Sonne. Die Temperaturen legen noch ein bisschen zu. Auch am Montag setzt sich das sonnige und sommerlich heiße Wetter fort. Dienstag und Mittwoch bringen keine Änderung. Die Sonne scheint von einem weitgehend ungetrübten Himmel.
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3: Guten Morgen aus der Landesverkehrsmeldezentrale. Es begrüßt Sie Karin Unterhofer. Auf der Brennerautobahn gibt es in Fahrtrichtung Süden zwischen Bozen Nord und Affi Kolonnenverkehr und Stau wegen Überlastung. Auf der Schnellstraße Meran-Bozen in Fahrtrichtung Norden hat sich zwischen Eppern und Derlan ein Unfall ereignet. Es kommt zu Behinderungen. Und in Nordtirol auf der A13 in Fahrtrichtung Süden staut es von Innsbruck bis Gries am Brenner wegen Arbeiten und Überlastung. Allen, die unterwegs sind, gute Fahrt!
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1: Wenn man in Südtirol Alpenflair sagt, dann denkt man gleich auf gute Musik, auf Stimmung, auf Freude, auf Sommer und wahrscheinlich auch auf ein bisschen Schlafmangel. Bei mir Heinzi Gast, der Peter Gasser und der Robert Clement vom Alpenflair. Grüß dich und schön, dass ihr euch Zeit genommen habt für mich.
2: Danke, dass wir dürfen für Radio 2000 ein paar Sachen erzählen.
1: Also Alpenflair, muss man sagen, hat sich wahnsinnig entwickelt. Wenn man also zurückblickt, wie hat denn das alles umgehabt damals?
3: Wir haben ja 2011 die Trackheimwein gehabt, für Wild, was eigentlich mit dem Alpenflair nichts zu tun gehabt hat. Und nachdem es eigentlich super gelaufen ist und auch wirklich eine tolle Veranstaltung war, hat man sich noch mit dem Burger mal zufällig getroffen. Der Sinn war eigentlich, ein Konzert zu machen. Nicht? Und dann ist man eben zusammengeguckt mit den ganzen Vereinen und hat nachher gemeint, dass man ja, ein Tag ist zu wenig ein Konzert, weil der Aufwand viel zu groß ist. Und dann ist man auf zwei Tage gegangen und dann war eigentlich bis zuletzt der Manager von Freiwild, der Stefan, der was gesagt hat, nein, machen wir frischer Festival. Nicht? So ist das nachher klein umgekehrt und hat sich halber eigentlich weiterentwickelt. Nicht?
2: Das hat schon Diskussionen gegeben in Anfang, weil der Harder hat ja die Idee gehabt, aber er hat gesagt, Achtung, das erste Mal darf man keinen Eintritt verlangen, damit gleich schon einmal ein großer Zuspruch ist, dass viele Leute kommen. Und sie haben schon Vereine gewesen, die gesagt haben, nachher gehen sie mit, dann ist ihnen das Risiko zu groß. Übrig geblieben sind als Trägervereine der Sportverein, wo ja der Robert Clement der Präsident war, und der Oswald Michaela, der Hauptmann von der Schützenkompanie Alte Pfarrenatz, die haben gesagt, ja, wir riskieren es nicht. Und effektiv ist die Rechnung aufgegangen. Wir haben das erste Mal schon, ich glaube, wie viele haben wir Leute gehabt? 3.000, 4.000 Leute. Und das ist schon bekannt geworden. Und das war dann der Start. Und dann das nächste Mal haben wir uns schon getraut, einen kleinen Eintritt zu verlangen.
1: Das Tolle bei den Alpenflair ist ja, dass nicht gleich eine Musikrichtung gespielt wird, sondern da einfach alles vereint wird. Ich kann mich erinnern an die Wildecker Herzbuben oder die Kastelroter Spatzen, damals sind heute übrigens auch wieder mit dabei. Als man eigentlich ein großes Publikum anspricht und die alle miteinander auch feiern, gell? Das ist wirklich eine tolle Sache.
3: Ja, ich glaube, das ist wirklich eine tolle Sache und man muss dazu sagen, eigentlich haben wir viel in die Fans zugelassen, was sie gesagt haben. Und in Anfang haben wir mehr Metal und Deutschrock gehabt. Und dann haben wir eigentlich die Zuschauer auf die Idee gebracht. Ich kann mich noch gut erinnern, da sind zwei Frankfurter gewesen, die waren vielleicht 30 Jahre alt. Und dann haben sie gesagt, sie verstehen nicht, dass bei so einem tollen Festival die größte Band von Südtirol, die Kastelroter Spatzen, nicht spielen. Und dann natürlich war auch die Diskussion, ja, Freiwild und die Spatzen, das sind schon zwei Welten, nicht inzwischen, ja, logisch. Und dann, und mit denen ist eigentlich, mit das Publikum auf denen drauf gebracht, dass wir das eigentlich auch so machen. Nicht? Und ich glaube, das ist vielleicht jetzt genau das Eigenartige, was wir haben. Und das kommt einfach gut um bei den Fans.
1: Der Philipp Burger natürlich hat ja mit dem Norbert Riert schon ein paar Sachen gemacht. Die Flamme damals, eine Aufnahme gemacht mit viel bekannter Künstler. Und ich glaube, dass die gut miteinander kennen und sprechen natürlich auch verschiedene Gattungen Leute an.
2: Ja, der Philipp ist, glaube ich, mit Norbert Alm schon gut Spezi gewesen und hat da für ihn, glaube ich, ein paar Lieder geschrieben. Und das Geheimnis ist ja, wie der Robert schon gesagt hat, die verschiedenen Musikstilrichtungen, wo viele gesagt haben, das kann nicht funktionieren. Aber genau das ist das Geheimnis, glaube ich, von ganzen Erfolg.
1: Wie ist denn das so bei Ihnen? Es wird ja alle größer, muss man wirklich sagen. Säcker senkt du allen drüber aus oder werden die ganzen bürokratischen Sachen zu schwierig? Also mittlerweile, glaube ich, ist das ja wirklich nicht mehr ganz ohne, oder?
2: Es ist nicht ganz ohne und es geht viel Freizeit drauf, natürlich. Es müssen die Ansuchen alle passen, also die Lizenzansuchen. Es muss der Brandschutz- und Sicherheitsplan funktionieren. Es kommt die Landeskommission zur Kontrolle. Also es muss wirklich alles perfekt vorbereitet werden. Wir müssen beim Land suchen, dass man einen Bus Shuttle kriegen, einen Sonderdienst, damit wir die Leute herbringen. Es ist schon viel Arbeit, wo viel Freizeit drauf geht, aber es hat einfach allem Spaß gemacht. Und wenn man draußen sieht, wie die Leute zufrieden und glücklich sein und einfach, es sind sehr, sehr friedliche Fans, muss man auch sagen. Also in Anfang haben viele gedacht, da kommen als schwarz gekleidete Leute und wer kommt noch einmal in unser Dorf. Aber es sind so feine Leute und da sieht man bei jeder Gelegenheit. Zum Beispiel vor 2 Jahren haben wir gemisst, eine Evakuierung machen und wir die Leute ins Dorf vollgehoben, wie sie sich an die Anweisungen gehalten haben, wie sie in die Zelte geblieben sind oder zugegangen sind. Danach haben wir können sogar Festival weitermachen. Also eine Evakuierung, glaube ich, so groß wird es in Südtirol noch nie geben.
1: Ja, ich glaube auch, dass das einfach ein Zusammenspiel ist von Veranstaltern mit den ganzen Fans. Also ganz einfach ist sicher nicht. Aber es sind friedlicher Leute und die schauen vielleicht viel besser aus, als sie sein. Gell? Also wenn man da sieht, ich bin selber auch gewesen und wenn man da mittendrin ist, man fühlt sich einfach wohl.
3: Ganz am Anfang war ja selber ein bisschen das ganze Laudatio, das da aufgehört, dass sie in Anfang haben wir gedacht, ob sie den Netz platt machen. Aber es hat sich eigentlich genau das Gegenteil hingestellt, was man sich erwartet hat. Und wenn man heint, die ganzen Helfer, wir haben ja über 1000 Helfer da, und die Feuerwehr fragt, das Weiße Kreuz fragt, die Security fragt, die Leute, was wir da oben, muss ich ganz ehrlich sagen, sagt jeder, so feine Leute, wenn du zu ihnen sagst, so, sowas geht nicht, entschuldigen sich, machen wir, das machen wir und Ding. Und die muss auch inzwischen sagen, auch die Südtiroler, obwohl man oft sagen muss, bei Benz, bei anderen Festen geht es nicht allem ganz zivilisiert so, aber Benz muss echt sagen, halten sich die Südtiroler an die Sachen und da darf man wirklich nichts sagen, man muss einfach in die Fans sagen, ihr seid die besten Fans, was wir haben. Das muss man ganz ehrlich sagen.
1: Peter Gasser und Robert Clementheim bei mir da. Wir machen eine kurze Musikpause und danach reden wir wieder mit weiter über das große Alpenflair.
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1: Wir sind wieder zurück und bei mir der Peter Gasser und der Robert Clemens. Wenn ich so denke, so eine riesen Veranstaltung zu organisieren, wenn die hätten das schon an, also wenn die fangen das an mit den Vorbereitungen fürs Alpenflair.
2: Wenn es ist so, wir sind ja der Fünfer im Komitee, was ganz oben an der Spitze sein. Wir arbeiten über das ganze Jahr. Also Benz, Herz Alpenflair nie auch. Es ist noch vielleicht September, Oktober ein bisschen weniger, aber November startet schon wieder. Und seine ganzen Sachen zu machen, wenn man eine gewisse Größe wie der Alpenflair hat, natürlich muss man früher genug drin sein, weil wenn du Zäune brauchst, dann brauchst du da sein, dann brauchst du gleich zwei Sattel voll und soll ich nachher noch nicht anfügen. Deswegen geht es eigentlich schon über die Runde. Und das ist schon viel Aufwand, aber es ist auch ein tolles Fest. Und ich glaube, bis zuletzt, wenn ich beim Fest draußen bin und wenn du für die Leute, für jeden herrscht, das ist richtig eine tolle Sache und das müsst ihr weitermachen. Dann gibt man das so viel Energie, dass man selber denkt, man dann nicht benachteiligt, dass wir das eigentlich so geschafft haben.
1: Und man muss auch sagen, man kann das nicht überall machen, deshalb ist es Glück, da ganz ein tolles Gelände zu haben, gell? Das ist ein Outdoor-Gelände und ich glaube, es eignet sich besonders auch. Die Netzer spielen alle ein bisschen mit, das bringt natürlich fürs Dorf auch etwas. Man, der eine und andere wird vielleicht schon Vorverurteilungen gehabt, aber man muss schon sagen, Netz ist eigentlich prädestiniert für so ein tolles Fest.
3: Ja, es ist eigentlich ein großes Glück, dass wir das Natterareal zur Verfügung haben. Die Gemeinde hat das ja von Land für 30 Jahre in Konzession gekriegt. Vorher haben wir es von Land sozusagen gepachtet für die Tage und jetzt pacht man das von der Gemeinde und es eignet sich fürs Festareal, weil es ist hier eingezäunt. Also es waren ja 3-4 Umzäunungen. Und da sind ja die NATO-Soldaten drinnen gewesen, außen mal um die Italiener das Areal bewacht und drinnen waren sozusagen die US-Amerikaner, die übrigens auch Atomsprengköpfe gelagert gehabt haben, also das ist inzwischen nachgewiesen. Aber es war ein glücklicher Zufall, dass wir das auch für so friedliche Sachen verwenden können, unter anderem für das tolle Alpenflair-Festival.
1: Und wenn wir also zurückblicken auf das Festel, was waren also besondere Highlights?
2: Für mich ist halt noch die Wildecker Herzbuben das große Highlight, weil haben wir wirklich die Leute alle durch die Bank gesagt. Das ehrlich war ein Gänsehaut-Feeling war.
1: Übrigens, ich war da selber dabei und dann da gesehen, wie die harten Jungs sozusagen da ein Herzlein mitgesungen haben. Ganz, ganz eine tolle Geschichte.
3: Ja, ich muss Robert bestätigen, das war wirklich sehr, sehr interessant, wie da die Fans auch mitgemacht haben und mitgeschunkelt haben. Aber große Bands haben auch da gehabt. Gell? Also Volbeat ist eine Weltband. Also im Radio gehen ständig die Lieder und so eine Band da zu haben, das ist schon ein großes Glück gewesen. Wir haben damals profitiert, weil sie in Italien noch ein Konzert gespielt haben. Dann haben sie uns sozusagen als Zwischenstopp mitgenommen. Oder die Nena, Heino natürlich, darf man nicht vergessen, Heino ist interessant, weil er hat damals die Musikstilrichtung geändert und das war, Zugfahrt hat ich sagen. Nein, wir haben viele, viele tolle Künstler und Bands da gehabt. Jetzt ist die 13. Ausgabe und wir haben nicht jetzt die Zeit, alle aufzuzählen. Wir haben wirklich tolle Künstler da gehabt.
1: Dadurch, dass Alba bekannter wird und Alba größer wird, ist das auch vielleicht leichter, so Headliner zu kriegen, gell, Guter?
2: Ja, soll auf jeden Fall. Inzwischen sind wir auch wie ein Bekannter im deutschen Raum, vor allem nicht, weil es sind ja viele Deutschrocker da. Wenn man vor 15.000 Leuten da als Band spielen kann, das soll natürlich schon für die Band selber auch interessant ist. Und man muss dazu sagen, mit denen auch alles dazu, dass in die Bands passt und von denen her sind wir eigentlich ganz gut bekannt, da muss man schon dazu sagen.
1: Deshalb auch einmal ein Glück gehabt mit dem Wetter, aber einmal hat auch mal weniger, gell? Aber das ist bei den Festivals eigentlich normal, wie das Wetter ist. Aber ja, vor 2 Jahren, glaube ich, habe ich ein Problem gehabt mit den Leuten noch auch, jetzt evakuieren.
3: Ja, da möchte ich noch eine kleine Episode dazu erzählen. Also wir vom Komitee, also da war auch der Rudi mit, der für die Zeltplätze und für die Campingplätze zuständig ist, der Robert und noch andere, wir waren oben in Wacken. Und das ist jetzt schon eine Weile her. Und dann sind wir zum Konzert gegangen und das war ja gewaltig. Also so einen Lettenhaufen haben wir noch nie gesehen. Wenn wir das nicht gesehen hätten, dann hätten wir gedacht, bei so einem Unwetter oder bei so einem miesen Wetter kann man das Festival nicht machen, muss man auch sagen. Weil wir oben mit den Stiefeln in den Letten drin gesteckt sein, noch mal gewusst, Regen macht nichts aus. Kälte ist letzt logischerweise oder ein Sturm. Und den Sturm haben wir leider vor 2 Jahren gehabt, wo wir gemisst haben, evakuieren. Aber wir waren natürlich in die Schlagzeilen in ganz Südtirol, aber eher positiv. weil sie alle gesagt haben, wie wir das super hingekriegt haben. Wir haben die Wetterberichte ein bisschen beobachtet. Wir sind von Bootsnah gewarnt worden. Achtung, es könnte von Nacht etwas kommen. Wir haben die Fans über Facebook und andere Social Media informiert. Achtung, die jetzt eigentlich Zelte fixieren, die jetzt aufpassen. Und wenn ihr drinnen beim Konzert seid, wenn wir eine Wetterwarnung ausgeben, die jetzt friedlich rausgehen. Wir waren sehr gut vorbereitet und effektiv haben wir in ein paar Minuten haben wir das ganze Festareal die vielen tausend Leute ausgebracht. Wir sind da sehr positiv in Erinnerung gewesen, auch für die Landesämter.
2: Vielleicht muss man da dazu sagen, wir sind wirklich dreimal im Tag mit den ganzen führenden Leuten von der Sicherheit, von der Feuerwehr und so alles zusammengekommen und da haben wir das wirklich bei uns sozusagen auf den Tisch durchgespielt, wie wir das durchziehen wollen. Wer was für was zuständig ist, wer wo steht, wo was es gemacht wird und das. Wir waren schon vorbereitet, weil auch der Wetterdienst uns gesagt hat, pass auf, heute wird es scheppern. Also haben wir es nicht in Zufall überlassen. Also man muss dazu sagen, es ist bis zuletzt noch eigentlich nichts passiert. Wir haben am nächsten Tag bei der Weißen Kreuz und bei Notarzt nachgefragt, ob es wohl jetzt schlimmere Sachen gegeben hat. Wir könnten noch eine halbe Stunde, eine Viertelstunde wieder weiterfahren, was man auch nicht gedacht hat, dass das überhaupt möglich ist. Aber man muss dazu sagen, das hat wirklich gepasst. Das ist wirklich auch für die gesamten, von Security, Weißes Kreuz, Feuerwehr, auch für uns vom Komitee. Das ist alles irgendwo ausgemacht gewesen, wer jeden will einen Handtritt macht und das hat wirklich geklappt.
1: Also für alle Hörer von Radio 2000, wer noch nie war auf den Alpenfähr, höchster Zeit einmal vorbeizuschauen, ist wirklich sehr, sehr empfehlenswert. Mir markiert, ganz egal, bei welchem Wetter. Wir machen nochmal eine kurze Musikpause und danach reden wir nochmal über das Fest von heuer, von 2026.
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1: Die Musikpause, die machen wir jetzt mit unserem Hit der Stunde und den will mit Ihnen die Barpizzeria Alpenblick, der Geheimtipp im Blaus bei Naturns. 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
2: Schönen Vormittag aus der Landesverkehrsmeldezentrale wünscht Renate Stauder. Auf der Brennerautobahn in Richtung Süden zwischen Bozen Nord und Affi Kolonnenverkehr und Stau wegen Überlastung. In Nordtirol auf der A13 in Richtung Süden Stau von Innsbruck bis Gries am Brenner wegen Arbeiten und Überlastung. Gute Fahrt!
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0: Bevor wir zum letzten Teil des Samstags-Espresso kommen, da gibt es noch Musik. Hier ist Axel Becker, Engel der Liebe.

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1: Das größte Volksfest, muss man sagen, in Südtirol, das Alpenflair, geht über die Bühne 2026 heuer. Und es ist schon einfach bärig zu sehen, was da passiert ist. Ich glaube, es ist das 13. Mal. Welcher Künstler sein und hört mit dabei?
2: Ja, am besten, wir fangen mit dem Donnerstag an. Der Donnerstag hat auch schon tolle Künstler. Donnerstag ist am 18. Juni. Und Sam Omo, eine richtige harte Band, Ice Nine Kills aus den Vereinigten Staaten, auf die ich schon gespannt.

0: ist ein Weltstar, er ist jetzt im gehobenen Alter, macht nicht mehr viel Auftritt, hat da seine Abschlusstour gemacht, aber hat in Philipp Burger mal versprochen, dass er einmal in Natz auftritt. Und heuer ist endlich soweit, sie sind ja ganz gut befreundet und auf das können sich unsere Fans sehr, sehr freuen, weil die Heike, die bei uns die Zimmer bucht, ganz so schockig ist, weil es geheißen hat, wir brauchen 39 Zimmer. Hat es geheißen, er nimmt ja das ganze Dorf mit, aber nein, er nimmt die ganze Crew mit, die ganzen Bandmitglieder, also es ist nicht leicht, ein Solo-Auftritt, sondern ein Riesenauftritt, auf den sich alle brutal freuen können. Und freuen die sich natürlich auch die zwei Südtiroler Bands, die vor ihm auftreten. Unantastbar und natürlich nicht zu vergessen die Kassel-Luther Spatzen. Also die freuen sich schon, dass sie dürfen vor Peter Maffay auftreten. Am Abend um 8, also wirklich zur Hauptzeit, wo sicher viel Leute drinnen sein werden. Und in Sam Dog ist im Vorzelt draußen um ja eine kleinere Biene und Sam tretet in so Olympiastar Dominik Baris auf. Und dann natürlich der Samstag ist wieder der große Abschluss mit Freiwild und Zell ist eigentlich schon alle 13 Mal gewesen und auf Zell warten alle natürlich. Und Sam gibt es riesen Enthusiasmus und jeder freut sich aufs Abschlusskonzert von Freiwild. Und nicht zu vergessen, die Festbänkler, die ja in Südtirol eine riesen Fangemeinde haben, die Sam spielen auch am Samstag vor Freiwild. Also auch der Samstag hat es in sich mit den tollen Bands und sind viele andere Künstler noch, auf die sich alle super freuen können. Wir sind am Abend froh, wenn Freiwild in letzten Ton spielt, weil dann wissen wir, es ist gut gegangen, es ist nichts passiert und hoffen wir, dass es heuer auch so ist.
1: Was man auch nicht vergessen darf, jetzt der Peter hat ja jetzt die Bands alle genau gezählt, aber wir feiern ja in Mittwoch den Auftakt und ich glaube, es war mal ein bisschen inzwischen auch ganz bekannt in Südtirol. Ich glaube, Sel muss man nachgesehen haben. Ich denke, wenn man Alpenflag geht, dann muss man es mal mitgemacht haben. Es ist inzwischen da so, dass die Leute nicht mehr den Donnerstag kommen, sondern schon am Anfang der Woche, also die deutschen Gäste, was in Zelten und was in die Hotels sind, die kommen ja alle schon Sonntag, Montag. Und wenn man denkt, dass wir in die Zeltplätze jetzt bis Mittwoch schon 5000 Leute oben, plus die, was in die Hotels sind, also da kann sich jeder vorstellen, was da am Mittwoch in Dörfli bei uns mitten im Zentrum natürlich aufgeht. Da braucht man gut Standfestigkeit und wir freuen uns schon, dass haben natürlich auch die Leute kommen und das kommen wir, alle bei mir in Südtirol, haben wir den Eintritt sowieso frei. Und ich glaube, auch das sollte man erwähnen und ist vielleicht für einen oder anderen, der was ein kleines Dorf ist, miterleben, auch interessant, dass er da vielleicht kommt.
2: Mittlerweile hat sich das so entwickelt, dass wirklich die ganze Woche gefeiert wird, da bei Ihnen. Die große Herausforderung wird auch sein, die Leute alle zu verköstigen, aber mittlerweile hat man da eine Riesenerfahrung und das funktioniert einfach tadellos, da bin ich, gell?
1: Ja, wir sind ja gewachsen, Gott sei Dank. Wir haben auch versucht, jedes Jahr was dazu zu bauen, jedes Jahr was besser zu machen. Wo wir gesehen haben, dass es nicht funktioniert, haben wir wieder geändert. Solange die Band spielt, sind sie alle beim Konzert dabei, kam die Band fertig hat, dann rennen sie natürlich alle etwas essen, etwas trinken Ding. Und auf dem muss man gerüstet sein. Und wir sind da wirklich gut aufgestellt, muss ich einfach dazu sagen, dass wir auch geschaut haben, auch von der Qualität, was uns sehr wichtig ist, da muss ich wirklich sagen, lieber 5 Minuten länger warten, aber dafür etwas Ordentliches in der Hand haben und etwas Ordentliches essen können und das ist bei uns gewährleistet und auf dem legen wir sehr viel Wert. Und draußen im Mareal, Gott sei Dank, kriegen wir dieses Jahr einen Kanal, weil früher haben wir alles gemäß auffassen und über Dixis und das soll sie so machen und jetzt kriegen wir einen Kanal und wir nehmen heute wirklich viel Geld in der Hand, weil wir auf den sehr viel Wert legen, dass die Leute, auch wenn sie feiern, auch die, vor allem die Frauen, bei den Männern geht es eh leichter, wenn sie können, dann sind sie ein bisschen warm gehen, aber zusammen richten wir heute wirklich sehr auf und dass für sie gesorgt ist, das ist für mich sehr wichtig und ich glaube, das gefällt den Leuten. Es ist einmal wirklich gut unterwegs, natürlich sind wir schon alle Tage draußen im Royal, das ist nicht, dass in 2 Minuten getan ist da draußen, 14 Tage vor das Festival losgeht, sind wir den ganzen Tag draußen, sind wir fix davor und bauen alles auf und muss alles gerichtet werden. Auch die freiwilligen Helfer, willens in Alpenfeuer gehen, das sieht man einfach. Bei uns ist es so, die Vereine stellen die Arbeit da und die machen einen Dienst, dafür dürfen sie das ganze Wochenende gratis zum Fisch gehen. Und wenn man so ein großes Highlight vor der Haustür hat, dann muss man einfach sagen, warum in die Ferne schweifen, liegt das Gute so nahe. Das ist halt meine Meinung.
2: Südtirol, überhaupt bei den deutschen Fans, ist sowieso nochmal was ganz Spezielles. Also ich denke mal, die Freiwild-Fans sowieso, wenn die da in der Heimat von Philipp sein, also das ist nochmal ein Highlight auch für die Fans.
1: Ja, auf jeden Fall. Wir sind ja Partner von Freiwild. Und ohne Freiwild wäre das Festival vielleicht nie so geworden, wie es heute ist. Und natürlich

0: sind da sehr viele Freiwild-Fans. Freiwild, ganz nuchen sie sich, um sie draußen in Deutschland nicht so die Chance bei uns, kommen sie halt echt wie unter die Leute und gehen oft einmal in die Zeltplätze, gehen einmal zum Warm-up. Und das gefällt natürlich in den Leuten auch, dass das so ist.
1: Die Anspannung steigt natürlich, je näher das Festival kommt. Und es gibt noch Einzeltickets, aber ich rechne, dass wir heuer Richtung Ausverkauf gehen, vor allem Freitag und Samstag. Deswegen jeder, was ein Ticket will, der soll sich entweder dringend im Ruckus in Kings Store in Brixen holen oder online sich besorgen, weil es kann sein, dass Sold Out oben steht vor dem Ticketschalter.
2: Also schnell sein, Tickets holen und fest genießen, was in Südtirol auch einmal gibt. Das Alpenflair, vielen Dank, dass es euch Zeit genommen habt für mich.
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Kurz vor 10 Uhr, das war der Muntermacher hier auf Radio 2000. Ich darf mich verabschieden, wünsche allen noch ein schönes, langes Pfingstwochenende und wir hören uns dann wieder am Dienstag. Machen Sie es gut und bis bald, Ihr Werner.

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2: EU und Mexiko unterzeichnen Freihandelsabkommen. Instrumente zu neuen Formen der Zusammenarbeit von Verwaltung und Organisation des dritten Sektors für Sozialbereich neu geregelt. Das Wetter heute strahlend sonnig. Im Studio David Karlmetzer. Einen schönen Vormittag. Mexiko und die Europäische Union haben ein seit langem auf Eis liegendes Freihandelsabkommen unterzeichnet. EU-Kommissionspräsidentin Ursula von der Leyen kam dazu in Mexiko-Stadt mit Staatspräsidentin Claudia Sheinbaum zusammen. Der neue Vertrag erweitert das bestehende Handelsabkommen aus dem Jahr 2000. Dadurch werden von beiden Seiten zahlreiche Zölle abgeschafft, zum Beispiel bei Dienstleistungen, im digitalen Handel oder bei landwirtschaftlichen Produkten. Die EU und Mexiko bilden gemeinsam einen Markt mit mehr als 580 Millionen Menschen. Bei einem Grubenglück in China haben mindestens 90 Bergleute ihr Leben verloren. In einem Kohlebergwerk im Norden des Landes war es zu einer Gasexplosion gekommen. 9 Menschen werden noch vermisst, die Suche nach Überlebenden hält an. Zum Zeitpunkt des Unglücks befanden sich 247 Bergleute in der Kohlegrube. Wie viele sich aktuell noch dort befinden, ist unklar. Die Sicherheit in chinesischen Bergwerken hat sich in den vergangenen Jahrzehnten verbessert. Trotzdem gibt es immer wieder Unfälle. Ungeachtet der intensiven diplomatischen Bemühungen um ein Ende des Iran-Kriegs erwägt US-Präsident Donald Trump Medienberichten zufolge neue Angriffe auf die Islamische Republik. Der Präsident sei zunehmend frustriert über die Verhandlungen mit Teheran und tendiere inzwischen eher zu neuen Angriffen als zu einer Fortsetzung der Diplomatie. CBS berichtete unter Berufung auf anonyme Quellen, US-Militär- und Geheimdienstvertreter hätten ihre Reisepläne für das lange Wochenende angesichts möglicher Angriffe gestrichen. Die Städte Bozen und Trient wollen die digitale Innovation und Transformation in der öffentlichen Verwaltung ein Stück weit gemeinsam gestalten und auf diesem Gebiet enger kooperieren. Deshalb haben die Verantwortlichen für den IT- und Digitalbereich nun ein entsprechendes Abkommen unterzeichnet. Die Vereinbarung sieht den Austausch von Erfahrungen und Fachwissen, die gemeinsame Teilnahme an Pilot- und Innovationsprojekten im Bereich der Digitalisierung sowie die Zusammenarbeit bei der Teilnahme an lokalen, nationalen und europäischen Wettbewerbsverfahren vor. Im Mittelpunkt steht die Entwicklung von Angeboten und Leistungen, die den Bürgerinnen und Bürgern den Austausch mit der Verwaltung erleichtern, einen schnellen Zugang zu öffentlichen Diensten ermöglichen und die internen Verwaltungsprozesse vereinfachen. Und mit der Genehmigung der neuen Richtlinien zur sogenannten Mitplanung und Mitgestaltung, die im Kodex für den dritten Sektor verankert sind, wird die Zusammenarbeit zwischen öffentlicher Verwaltung und Organisation des dritten Sektors gestärkt. Ziel ist es, soziale Bedürfnisse und Prioritäten gemeinsam zu definieren und daraus konkrete Projekte zu entwickeln. Dabei sollen klassische Wettbewerbsmechanismen möglichst durch kooperative Modelle ersetzt werden. Soziallandesrätin Rosmarie Barmer betont, die neuen Richtlinien würden den Organisationen mehr Rechte Sicherheit bei der Anwendung der Instrumente geben. Seit 2023 seien dazu Arbeitsgruppen, Fortbildungen und Austauschtreffen organisiert worden.
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2: Das Wetter am heutigen Samstag. Den ganzen Tag scheint die Sonne, über den Dolomiten entstehen höchstens ein paar flache Quellwolken. Die Temperaturen steigen auf sommerliche Höchstwerte von 24 bis 32 Grad. Die Wettervorschau. Am morgigen Sonntag scheint weiterhin verbreitet die Sonne, die Temperaturen legen noch ein bisschen zu. Auch am Montag setzt sich das sonnige und sommerlich heiße Wetter fort. Dienstag und Mittwoch bringen keine Änderung, die Sonne scheint von einem weitgehend ungetrübten Himmel.
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5: Schönen Vormittag aus der Landesverkehrsmeldezentrale wünscht Renate Stauder. Auf der Brenner-Autobahn in Richtung Süden zwischen Bozen-Nord und Affi Kolonnenverkehr und Stau wegen Überlastung. In Nordtirol auf der A13 in Richtung Süden Stau von Innsbruck bis Gries am Brenner wegen Arbeiten und Überlastung. Gute Fahrt!

Ja, damals noch voller Saft und Kraft, die 90er und Buhr bei uns zu hören im Jahre 26 mit Ich liebe dich, 9 nach 10. Und sie machten den Anfang im heutigen Vormittagsprogramm. Nachdem Kollege Werner sich verabschiedet hat, darf ich mich vorstellen. Am Mikrofon hat der Roland heute bis 12 und dann, ja, das wissen Sie, auch im Nachmittagsprogramm zu hören, ab 15 Uhr zu unserer Top 3 nach 3, zu unserer aktuellen Ausgabe der Hitparade.

0: Also ich finde schon eines der besten von Udo Jürgens. Die Sonne und du, das ist ein Lied mit viel Sonnencreme. Darin übrigens der nächste Sänger, der zieht jetzt auch in ein Land, wo es viel Sonnenbrand gratis dazu gibt. Der Bernhard Brink will nach Mallorca, natürlich mit Frau. Die beiden wollen künftig zwischen Berlin und Mallorca pendeln und die wollten eigentlich immer schon ein zweites Zuhause auf der Insel und nach fast 40 Ehejahren, das sagte Bernhard Brink vor kurzem, da gönnen wir uns das jetzt. Na, er hat vollkommen recht.
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0: Also sein Motto, weniger Stress, mehr Blick. Aber liebe Fans, natürlich, der Bernhard Brink bleibt Bernhard Brink, nur eben mit ein bisschen mehr Mallorca im Leben. Schön so. So, bei uns jetzt auch im Musikprogramm mit Alles ist ewig. Das Ganze um 10 Uhr und 18 Minuten und freilich auch damit einen schönen Samstagvormittag.

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Fantastico. Also ich finde schon Musik, richtig gute Musik aus der guten alten Zeit. Es ist Smokey bei uns um 11:02 und wir machen und bleiben bei Musik aus, tja, nicht aus längst vergangener Zeit, sondern ganz aktuelles darf ich anbieten. Unseren Hit der Stunde, Wind, so nennt sich die Formation, und die haben eine neue Single, passt dann wunderbar in die Jahreszeit, wenn es Sommer wird. Bitteschön.

0: Zwei Stimmen, die man kennt, der Mario und der Christoph bei uns.
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0: Ja, immer wieder gerne. Wir haben es 11:05 und jetzt wird's sportlich.
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3: Der FC Südtirol hat seine Mission erfüllt. Die Weißroten werden auch in der kommenden Saison in der Serie B spielen. Nach dem 0:0 im Hinspiel im Stadio San Nicola endete auch das Rückspiel gegen Bari torlos. Dank der besseren Platzierung in der regulären Saison sicherte sich Südtirol unter Trainer Fabrizio Castori den Klassenerhalt in der Serie B. Für Bari unter Coach Moreno Longo endet die Saison dagegen mit dem bitteren Abstieg in die Serie C, nur 4 Jahre nach dem Aufstieg. Damit erreicht die sportliche Talfahrt des traditionsreichen Clubs ihren bisherigen Tiefpunkt. George Russell hat sich beim Grand Prix von Kanada in Montreal im Sprint Qualifying die Pole Position für den heutigen Sprint gesichert. Die Qualifikation mutierte am Ende zum Teamzeitfahren. Hinter Russell platzierte sich ganz knapp Teamkollege Kimi Antonelli. Die beiden McLaren von Lando Norris und Oscar Piastri folgen dem führenden Mercedes-Duo. Für Russell war die Bestzeit für den dritten Sprint des Jahres ein Erfolgserlebnis, nachdem ihm sein Teamkollege mit 3 Siegen in Folge zuletzt die Show gestohlen hatte. Alberto Bettiol vom Astana-Team hat am Freitag die 13. Etappe des Giro d'Italia für sich entschieden. Der Italiener gewann nach 187 Kilometern in Verbania 26 Sekunden vor dem Norweger Andreas Leksund. Dritter wurde der Belgier Jasper Stuyven. Der 32-jährige Bettiol, der 2019 die Flandern-Rundfahrt gewonnen hatte, sorgte für den dritten italienischen Tagessieg beim diesjährigen Giro und bejubelte nach seinem Solo-Ritt am Lago Maggiore im Norden des Landes seinen insgesamt 2. Erfolg bei der Italien-Rundfahrt. Die 14. Etappe führt heute über 4200 Höhenmeter und endet nach 133 Kilometern mit einer Bergankunft der ersten Kategorie in Pila. Die schwedische Nationalmannschaft hat am Freitagabend bei der Eishockey-WM in der Schweiz einen 3:0-Sieg über Italien eingefahren. Maßgeblich beteiligt am Erfolg des Favoriten war Top-Talent Ivar Stenberg. Schweden hat nun nach 5 Partien 9 Punkte auf dem Konto und überholte damit den skandinavischen Nachbarn aus Norwegen. Italien bleibt weiter punktlos und bangt um den Klassenerhalt. Ein diesbezüglich möglicherweise mit entscheidendes Spiel steht für die Azzurri am Sonntagnachmittag gegen Dänemark auf dem Programm. Und Pep Guardiola hört nach 10 Jahren als Trainer von Manchester City auf. Das hat der Premier League Club bestätigt. Unter dem 55-jährigen Katalanen gewannen die Citizens 6-mal die englische Meisterschaft, 2023 die Champions League, 3 FA Cup Titel und 5 Ligapokale. Gerüchte darüber, dass Guardiola den Club verlassen wird, kursieren schon länger. Als Nachfolger ist der Italiener Enzo Maresca im Gespräch. Der 46-jährige trainierte zuletzt den FC Chelsea und war einst Co-Trainer von Guardiola.
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0: 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So schaut's denn aus. Also Sport machen ist sowieso gesund. Aber auch das Zuhören, denke ich mal, ist nicht ganz ungesund. Na, wir hoffen es zumindest, gell? So, vom Sport zur Musik im Vormittag für Sie, die Klostertaler.

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2: Zwei stille Seen hoch oben. Wenn man in Südtirol von Naturdenkmälern spricht, da denken viele sofort an Wasserfälle oder markante Berge. Aber es gibt auch Orte, die viel leiser sind und gerade deshalb so besonders. Die Dablander Lacken, die gehören genau dazu. Hoch oben auf rund 2650 Metern, da liegen sie im Naturpark Dechselgruppe, zwei kleine Bergseen, eingebettet zwischen mächtigen Gipfeln wie dem Tschigat oder der Rötelspitze. Wer hier raufkommt, der merkt schnell, das ist kein Ort für Eile. Keine Straße, kein Lärm, nur Wasser, Felsen und der Himmel. Der Name Lacken, der klingt dabei fast unscheinbar, aber im Südtiroler Dialekt bedeutet er einfach kleine Seen. Und genau das sind sie, zwei stille Wasserflächen, entstanden in flachen Mulden, die einst von Gletschern geformt wurden. Der größere der beiden Seen ist etwa 160 Meter lang und immerhin bis zu 8 Meter tief, gespeist vom Schmelzwasser der umliegenden Berge. Ein Teil des Wassers verschwindet sogar unsichtbar im Untergrund und sucht sich seinen Weg ins Tal. Es ist diese Mischung aus Ruhe und Ursprünglichkeit, die Dablander Lacken so besonders machen. Keine spektakuläre Inszenierung, kein großes Wow auf den ersten Blick, sondern ein Ort, der sich erst langsam erschließt. Und vielleicht ist es genau das, was ein Naturdenkmal ausmacht. Nicht laut, nicht aufdringlich, sondern einfach da. Seit Jahrtausenden.
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auf Südtirol geschaffen, damals von Andreas Fulterer und das Ganze kurz vor 11 Uhr. Und wir nähern uns den 11 Uhr Nachrichten. Ja, aktuell ist aus Südtirol und der Welt. In diesem Sinne, bleiben Sie dran.

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2: EU und Mexiko unterzeichnen Freihandelsabkommen. Motorradunfall im Finchgau fordert Schwerverletzten. Das Wetter heute, strahlend sonnig. Im Studio David Gallmetzer. Einen schönen Vormittag. Mexiko und die Europäische Union haben ein seit langem auf Eis liegendes Freihandelsabkommen unterzeichnet. EU-Kommissionspräsidentin Ursula von der Leyen kam dazu in Mexiko-Stadt mit Staatspräsidentin Claudia Sheinbaum zusammen. Der neue Vertrag erweitert das bestehende Handelsabkommen aus dem Jahr 2000. Dadurch werden von beiden Seiten zahlreiche Zölle abgeschafft, zum Beispiel bei Dienstleistungen, im digitalen Handel oder bei landwirtschaftlichen Produkten. Die EU und Mexiko bilden gemeinsam einen Markt mit mehr als 580 Millionen Menschen. Bei einem Grubenglück in China haben mindestens 90 Bergleute ihr Leben verloren. In einem Kohlebergwerk im Norden des Landes war es zu einer Gasexplosion gekommen. 9 Menschen werden noch vermisst, die Suche nach Überlebenden hält an. Zum Zeitpunkt des Unglücks befanden sich 247 Bergleute in der Kohlegrube. Wie viele sich aktuell noch dort befinden, ist unklar. Die Sicherheit in chinesischen Bergwerken hat sich in den vergangenen Jahrzehnten verbessert. Trotzdem gibt es immer wieder Unfälle. Auf der Landesstraße zwischen Glurns und Lichtenberg im Finchgau hat sich heute gegen 8.45 Uhr ein schwerer Verkehrsunfall ereignet. Wie die Landesnotrufzentrale mitteilt, kam es doch zu einem Zusammenstoß zwischen einem Motorrad und einem PKW. Eine Person zog sich dabei schwere Verletzungen zu. Sie wurde nach der Erstversorgung durch die Sanitäter des Weißen Kreuzes mit dem Rettungshubschrauber Pelikan 1 ins Bozner Krankenhaus geflogen. Im Einsatz standen auch die Carabinieri und die Freiwillige Feuerwehr. Die Carabinieri haben in Burgstall einen 27 Jahre alten obdachlosen Mann festgenommen, der beschuldigt wird, in einem leerstehenden Gebäude in der Romstraße ein Feuer gelegt zu haben. Die Freiwillige Feuerwehr konnte die Flammen rasch unter Kontrolle bringen, dennoch entstand an der bereits früher beschädigten Struktur weiterer Sachschaden. Während des Einsatzes bemerkten Wehrleute einen Mann, der sich vom Brandort entfernte. Die Einsatzkräfte verfolgten den Verdächtigen und alarmierten gleichzeitig die Carabinieri. Bei einer Durchsuchung stellten die Beamten ein Feuerzeug sicher, das mutmaßlich zum Anzünden von Papier- und Holzresten im Gebäude verwendet worden war. Die Städte Bozen und Trient wollen die digitale Innovation und Transformation in der öffentlichen Verwaltung ein Stück weit gemeinsam gestalten und auf diesem Gebiet enger kooperieren. Deshalb haben die Verantwortlichen für den IT- und Digitalbereich nun ein entsprechendes Abkommen unterzeichnet. Die Vereinbarung sieht den Austausch von Erfahrungen und Fachwissen, die gemeinsame Teilnahme an Pilot- und Innovationsprojekten im Bereich der Digitalisierung sowie die Zusammenarbeit bei der Teilnahme an lokalen, nationalen und europäischen Wettbewerbsverfahren vor. Im Mittelpunkt steht die Entwicklung von Angeboten und Leistungen, die den Bürgerinnen und Bürgern den Austausch mit der Verwaltung erleichtern, einen schnellen Zugang zu öffentlichen Diensten ermöglichen und die internen Verwaltungsprozesse vereinfachen. Und mit der Genehmigung der neuen Richtlinien zur sogenannten Mitplanung und Mitgestaltung, die im Kodex für den dritten Sektor verankert sind, wird die Zusammenarbeit zwischen öffentlicher Verwaltung und Organisation des dritten Sektors gestärkt. Ziel ist es, soziale Bedürfnisse und Prioritäten gemeinsam zu definieren und daraus konkrete Projekte zu entwickeln. Dabei sollen klassische Wettbewerbsmechanismen möglichst durch kooperative Modelle ersetzt werden. Soziallandesrätin Rosmarie Barmer betont, die neuen Richtlinien würden den Organisationen mehr Recht Sicherheit bei der Anwendung der Instrumente geben. Seit 2023 seien dazu Arbeitsgruppen, Fortbildungen und Austauschtreffen organisiert worden.
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2: Das Wetter am heutigen Samstag. Den ganzen Tag scheint die Sonne, über den Dolomiten entstehen höchstens ein paar flache Quellwolken. Die Temperaturen steigen auf sommerliche Höchstwerte von 24 bis 32 Grad. Die Wettervorschau. Am morgigen Sonntag scheint weiterhin verbreitet die Sonne, die Temperaturen legen noch ein bisschen zu. Auch am Montag setzt sich das sonnige und sommerlich heiße Wetter fort. Dienstag und Mittwoch bringen keine Änderung, die Sonne scheint von einem weitgehend ungetrübten Himmel.
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4: Einen schönen Vormittag wünscht Deborah Gartner aus der Landesverkehrsmeldezentrale. Brenner Autobahn. In Richtung Süden zwischen Klausen und San Michele Kolonnenverkehr und Stau wegen Überlastung. Und zwischen Trient Süd und Rovereto Süd 2 Kilometer Stau nach einem Unfall. In Nordtirol auf der A13 in Richtung Süden zwischen Innsbruck und Gries am Brenner Kolonnenverkehr und Stau wegen Arbeiten und Überlastung. Auf der Finchgauer Staatsstraße in Richtung Meran zwischen Latsch und Schars und zwischen Naturns und Rabland Stau wegen Überlastung. Gute Fahrt!
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0: von Melanie Beyer um 11 Uhr und 16 Minuten und der Tipp vom Mondkalender.
1: Entdecken Sie die Kraft des Mondes. Garten, Haushalt, Gesundheit und Schönheit. Wir verraten, für welche Tätigkeiten die entsprechende Mondphase gerade günstig ist.
2: Heute, an diesem Samstag, begrüßt uns ein zunehmender Mond und damit ist ein idealer Zeitpunkt für Arbeiten im Garten. Rasen, neues Säen oder kahle Stellen ausbessern gelingt jetzt besonders gut. Nützen Sie die Energie dieses Tages, um draußen aktiv zu werden.
1: Der Mond, seit jeher unser himmlischer Begleiter mit großem Einfluss auf unser Leben, Gesundheit, Ernährung, Körperpflege, Haushalt und Garten. Besser leben nach dem Mondkalender.

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0: So, der Name des Künstlers mit 1000 Nächte, seine aktuelle Single bei uns, ein Hit der Stunde. Und ja, sehr interessantes Wort E-Auto. Schauen Sie, vor vielen Jahren war das ein Wort, was man nicht kannte. Das gab es nicht. Heutzutage fahren viele so ein Bügeleisen und ich bin mir ziemlich sicher, viele davon wissen das nicht. An der Ladesäule sollte man nicht zu lange stehen bleiben. In Südtirol und Italien gilt nämlich, Parkplätze an Ladesäulen sind wirklich nur fürs Laden gedacht. Wer dort mit einem Verbrenner parkt, riskiert eine Strafe. Aber auch ein Elektroauto darf nicht einfach stundenlang stehen bleiben, wenn der Akku schon voll ist. Nach dem Laden hat man in Italien in der Regel eine Stunde Zeit, um den Platz wieder frei zu machen. Wer das nicht macht, der kann und darf zwischen 87 und 344 Euro zahlen. Also der Staat bedankt sich da. Also laden, Kaffee trinken, aber dann bitte weiterfahren. Sonst wird das Tanken ganz schnell teuer. Richtig teuer.
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0: Das ist übrigens auch eine wichtige Info für alle Urlaubsgäste, die eben mit dem Elektroauto Richtung Italien, sprich Südtirol, unterwegs sind.

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2: Genau, das Hinweise für heute Nachmittag als Wiederholung. Morgen zu hören im Vormittagsprogramm. Und da wir ja Samstag schreiben, sind wir am Wochenende. Und da haben wir für Sie genau die richtige Musik gefunden. Claudia Jung und einfach mal gar nichts tun. Das können wir uns heute und auch in den nächsten Tagen leisten.

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Ja, so schön, oder? Collage, Tue, Ragazze nelle Sole passt dann ja auch zur Jahreszeit, sprich zum heutigen Tag, denn viel, viel Sonne in und über Südtirol heute und auch in den kommenden Tagen. Das ist doch fein. Übrigens, Collage, die Formation entstand Anfang der 70er auf Initiative der Brüder Dore und Piero Fazzi. Und der große Durchbruch kam eben 1976 mit dem eben gehörten Lied. Hab gerade nachgeschaut, hat mich interessiert. So von Bella Italia zum noch schöneren Südtirol. Das ist ihre Heimat. Arno und Florian alias Sunrise am Start mit im weißen Kleid um 11 Uhr und 48 Minuten.

0: Sicher, immer wieder schön, wie ich finde, ein Ausflug in die 70er. Peter Stu und Marc bei uns im späten Vormittag und der Hinweis für heute Nachmittag.
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0: Ja, genau so ist es. Und mit diesem Hinweis darf ich mich von Ihnen verabschieden. Das war der Vormittag mit mir. Sag Dankeschön fürs Reinhören und wie eben gehört, am Nachmittag um 15 Uhr hören wir uns wieder, also in knappen 3 Stunden. Bis dahin, alles Gute. Ja, und Mahlzeit, ganz wichtig.

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1: Zahl der Transportunternehmen in Italien nimmt ab. Nur Trentino Südtirol verzeichnet positive Entwicklung. Schülerlotsen sorgen tagtäglich für mehr Sicherheit. Verleihung von Ehrentafeln für 10 und 20 Dienstjahre. Das Wetter heute strahlend sonnig. Im Studio David Gallmetzer. Einen schönen Tag. Die Zahl der Transportunternehmen in Italien ist in den vergangenen 10 Jahren deutlich zurückgegangen. Laut aktuellen Daten sank der Unternehmensbestand zwischen 2015 und 2025 von knapp 86.600 auf rund 67.350, ein Rückgang von 22,2%. Besonders stark betroffen waren die Regionen Aosta, Marken, Latium und Friuli-Venezien, wo teilweise bis zu 30% der Betriebe verschwanden. Das Trentino Südtirol ist hingegen die einzige Region Italiens mit einer positiven Entwicklung. Dort stieg die Zahl der Unternehmen um 12% bzw. 165 Betriebe. Gleichzeitig verfügt die Region über mehr als 740.000 schwere Nutzfahrzeuge. Die ungarische Regierung von Premier Peter Magyar hat den Austritt Ungarns aus dem Internationalen Strafgerichtshof offiziell widerrufen. Der Austritt war noch von der abgewählten rechtsnationalen Regierung von Viktor Orban beschlossen worden. In dem neuen Beschluss bekräftigt die Regierung Magyar das Engagement Ungarns für die Stärkung der internationalen Rechtsordnung, die Aufrechterhaltung der Funktionsfähigkeit multilateraler Institutionen und die Unterstützung der internationalen Strafjustiz. Das Gericht mit Sitz in Den Haag verfolgt seit 2002 schwerste Verbrechen wie Völkermord, Kriegsverbrechen und Verbrechen gegen die Menschlichkeit. Großbritannien hat der Europäischen Union einen gemeinsamen Binnenmarkt für Waren vorgeschlagen. Wie die Zeitung The Guardian und der Sender BBC berichten, stieß der Vorschlag in Brüssel bislang jedoch auf Ablehnung. Die EU favorisiert demnach andere Modelle für eine engere wirtschaftliche Zusammenarbeit, darunter einen Beitritt Großbritanniens zu einer Zollunion oder zum europäischen Wirtschaftsraum. Beide Optionen würden allerdings voraussetzen, dass die britische Regierung ihre bisherige Ablehnung der Personenfreizügigkeit aufgibt. Das Thema könnte beim geplanten EU-Großbritannien-Gipfel im Juli erneut zur Sprache kommen. Die Stadt Bozen hat 9 Schülerlotsinnen und Schülerlotsen, die tagtäglich für wichtige Sicherheit vor den Schulen der Stadt sowie entlang der Schulwege sorgen, für ihren langjährigen Einsatz geehrt. Eine besondere Auszeichnung für 20 Jahre Tätigkeit erhielt Benevento Giulio Castagna. Der Dienst der Schülerlotsinnen und Schülerlotsen zählt derzeit insgesamt 132 Mitglieder, darunter 31 Frauen. Sie sind an Fußgänger, Übergängen und Kreuzungen in der Nähe aller Bozener Grundschulen im Einsatz. Darüber hinaus bestehen 12 Pedibus-Begleitdienste sowie 2 Begleitdienste mit eigens eingesetzten Schulbussen für Schülerinnen und Schüler. Die jährlichen Gesamtausgaben der Gemeinde für den Dienst der Schülerlotsen belaufen sich in Bozen auf rund 700.000 Euro. Die Carabinieri haben in Burgstall einen 27 Jahre alten obdachlosen Mann festgenommen, der beschuldigt wird, in einem leerstehenden Gebäude in der Romstraße ein Feuer gelegt zu haben. Die Freiwillige Feuerwehr konnte die Flammen rasch unter Kontrolle bringen, dennoch entstand an der bereits früher beschädigten Struktur weiterer Sachschaden. Während des Einsatzes bemerkten Wehrleute einen Mann, der sich vom Brandort entfernte. Die Einsatzkräfte verfolgten den Verdächtigen und alarmierten gleichzeitig die Carabinieri. Bei einer Durchsuchung stellten die Beamten ein Feuer sicher, das mutmaßlich zum Anzünden von Papier- und Holzresten im Gebäude verwendet worden war. Und auf der Landesstraße zwischen Glurns und Lichtenberg im Finchgau hat sich heute gegen 8.45 Uhr ein schwerer Verkehrsunfall ereignet. Wie die Landesnotrufzentrale mitgeteilt hat, kam es doch zu einem Zusammenstoß zwischen einem Motorrad und einem PKW. Eine Person zog sich dabei schwere Verletzungen zu. Sie wurde nach der Erstversorgung durch die Sanitäter des Weißen Kreuzes mit dem Rettungshubschrauber Pelikan 1 ins Bozner Krankenhaus geflogen. Im Einsatz standen auch die Carabinieri und die Freiwillige Feuerwehr.
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1: Das Wetter am heutigen Samstag. Den ganzen Tag scheint die Sonne, über den Dolomiten entstehen höchstens ein paar flache Quellwolken. Die Temperaturen steigen auf sommerliche Höchstwerte von 24 bis 32 Grad. Die Wettervorschau. Am morgigen Sonntag scheint weiterhin verbreitet die Sonne, die Temperaturen legen noch ein bisschen zu. Auch am Montag setzt sich das sonnige und sommerlich heiße Wetter fort. Dienstag und Mittwoch bringen keine Änderung, die Sonne scheint von einem weitgehend ungetrübten Himmel.
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4: Aus der Landesverkehrsmeldezentrale begrüße Sie Barbara Widot. Auf der Brenner Autobahn in Richtung Süden zwischen Klausen und San Michele Kolonnenverkehr und Stau wegen starken Verkehrs. Und zwischen Trient Süd und Rovereto Süd 4 Kilometer Stau nach einem Unfall. Auf der Finchgauer Stadtstraße zwischen Spondinig und Rabland in Richtung Meran abschnittsweise Kolonnenverkehr und Stau wegen starken Verkehrs. Kommen Sie gut ans Ziel.
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1: Peter Wittgall-Metzer, einen schönen Tag. Die Zahl der Transportunternehmen in Italien ist in den vergangenen 10 Jahren deutlich zurückgegangen. Laut aktuellen Daten sank der Bestand zwischen 2015 und 2025 von knapp 86.600 auf rund 67.350, ein Rückgang von 22,2%. Das Trentino Südtirol ist die einzige Region Italiens mit einer positiven Entwicklung. Dort stieg die Zahl der Unternehmen um 12% bzw. 165 Betriebe. Die Carabinieri haben in Burgstall einen 27 Jahre alten obdachlosen Mann festgenommen, der beschuldigt wird, in einem leerstehenden Gebäude in der Romstraße ein Feuer gelegt zu haben. Die Freiwillige Feuerwehr konnte die Flammen rasch unter Kontrolle bringen, dennoch entstand an der bereits früher beschädigten Struktur weiterer Sachschaden. Die Stadt Bozen hat 9 Schülerlotsinnen und Schülerlotsen, die tagtäglich für wichtige Sicherheit vor den Schulen der Stadt sowie entlang der Schulwege sorgen, für ihren langjährigen Einsatz geehrt. Eine besondere Auszeichnung für 20 Jahre Tätigkeit erhielt Benevento Giulio Castagna. Mehr dazu in unseren Nachrichten zur Folgenstunde und damit zum heutigen Wetter in Südtirol. Den ganzen Tag scheint die Sonne, über den Dolomiten entstehen höchstens ein paar flache Quellwolken. Die Temperaturen steigen auf sommerliche Höchstwerte von 24 bis 32 Grad.

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2: Zahl der Transportunternehmen in Italien nimmt ab. Nur Trentino Südtirol verzeichnet positive Entwicklung. Schülerlotsen sorgen tagtäglich für mehr Sicherheit. Verleihung von Ehrentafeln für 10 und 20 Dienstjahre. Das Wetter heute strahlend sonnig. Im Studio David Gallmetzer. Einen schönen Tag. Die Zahl der Transportunternehmen in Italien ist in den vergangenen 10 Jahren deutlich zurückgegangen. Laut aktuellen Daten sank der Unternehmensbestand zwischen 2015 und 2025 von knapp 86.600 auf rund 67.350, ein Rückgang von 22,2%. Besonders stark betroffen waren die Regionen Aosta, Marken, Latium und Friaul-Julisch-Venetien, wo teilweise bis zu 30% der Betriebe verschwanden. Das Trentino Südtirol ist hingegen die einzige Region Italiens mit einer positiven Entwicklung. Dort stieg die Zahl der Unternehmen um 12% bzw. 165 Betriebe. Gleichzeitig verfügt die Region über mehr als 740.000 schwere Nutzfahrzeuge. Die hohen Energiepreise setzen den italienischen Dienstleistungssektor unter Druck. Laut dem Handels- und Dienstleistungsverband Confesercenti dürften die Gesamtkosten im Vergleich zur Zeit vor der Corona-Pandemie jährlich um rund 3 Milliarden Euro steigen. Betroffen sind vor allem Bars, Restaurants, Hotels, Lebensmittelgeschäfte und Supermärkte. Grundlage der Berechnungen sind Daten von Istat und der Energieaufsichtsbehörde ARERA. Demnach stiegen die jährlichen Gaskosten eines Restaurants seit 2019 von rund 4.900 auf 7.500 Euro, ein Plus von 53%. Die Stromkosten erhöhten sich im selben Zeitraum von 9.000 auf 11.300 Euro, ein Plus von 25,6%. Großbritannien hat der Europäischen Union einen gemeinsamen Binnenmarkt für Waren vorgeschlagen. Wie die Zeitung The Guardian und der Sender BBC berichten, stieß der Vorschlag in Brüssel bislang jedoch auf Ablehnung. Die EU favorisiert demnach andere Modelle für eine engere wirtschaftliche Zusammenarbeit, darunter einen Beitritt Großbritanniens zu einer Zollunion oder zum europäischen Wirtschaftsraum. Beide Optionen würden allerdings voraussetzen, dass die britische Regierung ihre bisherige Ablehnung der Personenfreizügigkeit aufgibt. Das Thema könnte beim geplanten EU-Großbritannien-Gipfel im Juli erneut zur Sprache kommen. Die Stadt Bozen hat 9 Schülerlotsinnen und Schülerlotsen, die tagtäglich für wichtige Sicherheit vor den Schulen der Stadt sowie entlang der Schulwege sorgen, für ihren langjährigen Einsatz geehrt. Eine besondere Auszeichnung für 20 Jahre Tätigkeit erhielt Benevento Giulio Castagna. Der Dienst der Schülerlotsinnen und Schülerlotsen zählt derzeit insgesamt 132 Mitglieder, darunter 31 Frauen. Sie sind an Fußgängerübergängen und Kreuzungen in der Nähe aller Bozener Grundschulen im Einsatz. Darüber hinaus bestehen 12 Pedibus-Begleitdienste sowie 2 Begleitdienste mit eigens eingesetzten Schulbussen für Schülerinnen und Schüler. Die jährlichen Gesamtausgaben der Gemeinde für den Dienst der Schülerlotsen belaufen sich in Bozen auf rund 700.000 Euro. Die Carabinieri haben in Burgstall einen 27 Jahre alten obdachlosen Mann festgenommen, der beschuldigt wird, in einem leerstehenden Gebäude in der Romstraße ein Feuer gelegt zu haben. Die Freiwillige Feuerwehr konnte die Flammen rasch unter Kontrolle bringen, dennoch entstand an der bereits früher beschädigten Struktur weiterer Sachschaden. Während des Einsatzes bemerkten Wehrleute einen Mann, der sich vom Brandort entfernte. Die Einsatzkräfte verfolgten den Verdächtigen und alarmierten gleichzeitig die Carabinieri. Bei einer Durchsuchung stellten die Beamten ein Feuer sicher, das mutmaßlich zum Anzünden von Papier- und Holzresten im Gebäude verwendet worden war.
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2: Das Wetter am heutigen Samstag. Den ganzen Tag scheint die Sonne, über den Dolomiten entstehen höchstens ein paar flache Quellwolken. Die Temperaturen steigen auf sommerliche Höchstwerte von 24 bis 32 Grad. Die Wettervorschau. Am morgigen Sonntag scheint weiterhin verbreitet die Sonne, die Temperaturen liegen noch ein bisschen zu. Auch am Montag setzt sich das sonnige und sommerlich heiße Wetter fort. Dienstag und Mittwoch bringen keine Änderung, die Sonne scheint von einem weitgehend ungetrübten Himmel.
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4: Karin Unterhofer aus der Landesverkehrsmeldezentrale. Auf der Landesstraße zwischen Bozen und Jenesien hat sich ein Unfall ereignet. Die Straße ist zurzeit gesperrt. Und auf der Finchgauer Stadtstraße zwischen Laas und Schlander staut es in beiden Richtungen nach einem Unfall. Auf der Brennerautobahn gibt es in Fahrtrichtung Süden vor der Mautstelle Sterzing und zwischen Klausen und Affig Kolonnenverkehr und Stau wegen Überlastung. Allen, die unterwegs sind, gute Fahrt!
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1: Schönen Nachmittag aus der Landesverkehrsmeldezentrale wünscht Renate Stauder. Auf der Landesstraße zwischen Bozen und Jenesien Behinderungen und Stau nach einem Unfall. Auf der Brennerautobahn in Richtung Süden vor der Mautstelle Störzing und zwischen Klausen und Affi Kolonnenverkehr und Stau wegen Überlastung. Gute Fahrt!
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1: Karin Unterhofer aus der Landesverkehrsmeldezentrale. Kolonnenverkehr und Stau wegen Überlastung gibt es auf der Brennerautobahn in Fahrtrichtung Süden zwischen dem Brenner und Sterzing und zwischen Bozen Süd und Affi und auf der Finchgauer Stadtstraße in Richtung Meran zwischen Blaus und Rabland. Allen, die unterwegs sind, gute Fahrt!
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3: 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Das Tierheim Oberfindl hat uns mitgeteilt, dass derzeit viele Katzen auf eine zweite Chance warten. 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Bitte helfen Sie uns. Danke. 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

0: 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Abgabefrist der Gesuche mit Stichtag 5. Juni diesen Jahres. 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
2: Und ich darf einladen zur nächsten Ausgabe unserer Top 3 nach 3 Ende Mai. Und Sie hören jetzt die 9. Ausgabe im laufenden Jahr. Am Mikrofon der Roland, freue mich, dass Sie eingeschaltet haben und freue mich auf die nächsten Stunden mit ganz viel Schlager. Und wir legen auch gleich los.
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2: Ja, und wir starten heute mit ganz viel Südtirol in den Ohren. Max von Milland ist mit seinem neuen Lied Lei Liebe dabei. Lei heißt bei uns ja so viel wie nur, und ja, genau darum geht es auch, um die Liebe, einfach und ehrlich gesagt. Der Max von Milland, immer wenn ich ihn höre, egal wo, dann ist man sofort in unserem Landl. Der Max, der bringt ja dieses besondere Gefühl mit, das nach Heimat klingt, nach Brixen, eben nach Südtirol. Max von Milland, der meldet sich mit neuer Musik zurück. Leihliebe ist unsere erste Neuvorstellung.
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1: Ganz tolle Musik, das ist der Max von Milland. Es geht weiter mit einem Künstler, der ein Formel-1-Auto im Nachnamen trägt, am Start bei uns, Bruno Ferrara. Ja, und der nimmt uns mit in die 1000 Nächte und erinnert mit diesem neuen Schlager an warme Sommerabende. Und das Lied, das klingt dann ja auch mit dieser leichten italienischen Note nach Urlaub und Bella Vita. Also ein romantischer Schlager, der sofort Bilder im Kopf entstehen lässt. 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

Frau Heindl, der ist auch dabei mit Schwer zu erklären. Das Lied ist eine deutsche Neuauflage des Klassikers Words von Effa David und Joe macht daraus einen modernen Schlager und ich finde den richtig gut gelungen und da darf man Joe Heindl auch mal ein Kompliment machen, weil sich an einen Welthit wagen, das ist nicht ohne, da kann man meistens nur verlieren, aber er macht das wirklich gut und seine Stimme, die passt zu dem Lied perfekt. Bekannt wurde Joe ja 2012 bei Deutschland sucht den Superstar. Ein Jahr später wurde er Dschungelkönig und heute zeigt er, da ist ein Sänger, der seinen eigenen Weg geht.

Als vierte Neuvorstellung darf ich diesmal Madeleine Rausch mit Zukunft erfunden begrüßen. Ein Lied für alle, die an die große Liebe und an neue Wege glauben. Madeleine, die kommt ja ursprünglich von der Schwäbischen Alb, hat schon als Kind Klavier gelernt und klassischen Gesangsunterricht genommen. Also die weiß, was sie tut. Bekannt wurde sie einem größeren Publikum dann unter anderem durch ihren Auftritt beim Adventsfest der 100.000 Lichter mit Florian Silbereisen. Neben der Musik, da arbeitet sie auch beim Radio. Also die weiß dann ziemlich genau, wie ein Lied bei Menschen ankommen soll und auch wird. Zukunft erfunden. Das klingt modern und will auch Mut machen, denn ja, die Zukunft ist vielleicht nicht immer sicher, aber manchmal, da darf man sie sich einfach schön ausmalen.

Das eben Madeleine Rausch und Neues gibt es auch von Vanessa Mai. Sie singt vom Rohdiamant und dieses Lied hat eine Botschaft zum eigenen Selbstvertrauen. Rohdiamant ist vor kurzem im letzten Monat April erschienen und zugleich auch die erste Veröffentlichung über ihr eigenes Musiklabel Mai Music. Geschrieben wurde das Lied übrigens von Maite Kelly. Die beiden, also Vanessa und Maite, arbeiten damit zum ersten Mal zusammen und ja, damit müsste das Ding eigentlich ein Hit werden. Im Lied geht es übrigens darum, die eigenen Ecken, Kanten und Fehler anzunehmen und trotzdem zu strahlen. Eben wie ein noch unvollkommener Rohdiamant.

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1: Die Top 3 nach 3 an diesem Wochenende und aller guten Dinge sind diesmal nicht 3, sondern 6. Wir kommen nämlich zur 6. Neuvorstellung und heute Sterzrock. Die hören wir mit Sehnsucht noch mehr und für alle, die die Gruppe noch nicht so gut kennen, das sind Chris und Luis aus der Steiermark. Die beiden, die stehen für bodenständige Musik aus Österreich mit eigenen Texten, sehr viel Gefühl und einem Klang, der ein bisschen an Austropop-Größen wie Amboss, Fendrich, Danzer oder auch STS erinnert und ja, die Schuhe, die sind da ziemlich groß. Ihr erstes Album, Sterzrock, ist übrigens 2022 erschienen und ist vor allem in ihrer Heimat mega erfolgreich. Sehnsucht noch mehr. Das passt jetzt wunderbar in die bevorstehende Urlaubszeit, weil wir Südtiroler haben zwar die Berge vor der Haustür, aber manchmal träumt man eben doch vom Meer.
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das Wochenende in Südtirol und in unserer Top 3 wird es jetzt richtig positiv. Dank Ihnen, Fuchs Club sind mit Schön genug dabei. Die Gruppe hat sich ja einen festen Platz zwischen Schlager, Volksmusik und eben auch Feierlaune ersungen und mit ihrem Schön genug, da bringen sie auch eine Botschaft mit, die man sich ruhig öfter anhören sollte. Man muss nicht perfekt sein, um gut genug zu sein. Also Brust raus, Kopf hoch, Fuchs Club erinnern uns daran, dass wir alle schön genug sind.

Also Sie hören es ja selber, in dieser Ausgabe der Top 3 haben wir ordentliche Dampf im Musikprogramm. Eben gehört Fox Club Volksrock und jetzt Brennholz, die Band. Und die zündet ebenfalls schnell und sorgt für gute Laune mit Hey Macarena.

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1: 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Sie ist Moderatorin und eine mega erfolgreiche Sängerin und als solche ist sie mit im Programm auf der 14 von Sie, Jodie und ihr Mutmacherlied. Veröffentlicht wurde der Titel im April diesen Jahres und er trifft ein Gefühl, das viele vielleicht kennen. 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

0: erinnern Sie sich noch?
1: Heute kommen wir zu einer wahren Frohnatur. Also der lacht einfach immer wahrscheinlich schon als Baby in der Mama. Roberto Blanco heißt der Mann.
2: Hier ist Roberto Blanco. Ich wünsche allen Zuhörern einen wunderschönen Tag.
1: Und heute bei uns mit der Puppenspieler von Mexiko. Das Lied, das stieg am 19. Juni 1972 in die offiziellen deutschen Einzelhitlisten ein und erreichte nur Platz 49. Und es war zwar nur eine Woche dabei, gehört aber bis heute zu den bekanntesten Titeln von und mit Roberto Blanco.

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1: Tja, und von den No-Kist kommt heute ein Lied, das schon beim Titel also richtig gute Laune macht. Das schönste Lächeln. Die Gruppe aus Kärnten gehört ja seit weit über 40 Jahren zu den größten im Schlager. Also stellen Sie sich doch mal vor, Ihre Alben waren schon 14 Mal auf Platz 1 in Österreich. 14 Mal. Also die allermeisten Künstler, die schaffen das nie in ihrer Karriere und die No-Kist bereits 14 Mal. Bisher. Und noch ist nicht Feierabend. Ihre neue Single, Das schönste Lächeln, stammt aus dem Album Glücksmomente und klingt genau so, wie man es sich von den No-Kist vorstellt, gefühlvoll und modern.

Eben gehört die Melissa Naschenweng und die 7 diesmal für Oliver Heidt und einmal musste das passieren. Oliver Heidt gehört ja schon seit langem zu den bekannten Stimmen im Schlager und er ist einer dieser Künstler, bei denen man einfach gerne hinhört. Zumindest mir geht es so. In seinem neuen Lied, da geht es um diesen einen Moment, der plötzlich alles verändert. Man weiß vielleicht nicht, ob es richtig oder falsch ist, aber man spürt, einmal musste das passieren. Ein Lied über Gefühle, Entscheidungen und diesen Punkt im Leben, an dem man nicht mehr zurück kann. Hier der Oliver Heidt.

Vom Oliver zur Maite Kelly. Von ihr kommt heute ein Lied, das ja richtig nach Aufbruch klingt, Frei. Veröffentlicht wurde der Titel im März und er gehört zu ihrem Album 24/7. Maite Kelly bleibt sich ja auch mit dem Lied dabei treu. Also viel Gefühl, viel Energie und eine Botschaft. In Frei geht es darum, das eigene Leben zu leben, sich nicht klein machen zu lassen und wieder an sich selber zu glauben. Und ja, das scheint anzukommen. In den Schlager-Hitparaden war Maite mit Frei stark vertreten, zeitweise sogar ganz vorne zu finden, so wie bei uns.

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1: Auf der 20, Max von Milland, Leihliebe.
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1: Platz 19 geht an Bruno Ferrara und 1000 Nächte.
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1: Joey Heindle hat es mit Schwer zu erklären auf die 18 geschafft.
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1: Platz 17 für Madeleine Rausch und Zukunft erfunden. Rohdiamant passt zu Vanessa Mai wie die Faust aufs Auge. Platz 16.
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1: Auf der 15. Sterzrock und Sehnsucht noch mehr.
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1: Auch die Schweizer mischen mit. Francine Jodi und der Mutmacher-Song auf der 14.
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1: Madeleine Rausch hat auch einen zweiten Song mit dabei, Schöner fremder Mann, die 13.
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1: Auf Platz 12 Andy Borg und er meint, steck dir deine Sorgen an den Hut.
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1: Im Team Unschlagbar, Simone und Charlie Brunner aus einem Guss, die 11.
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1: Platz 10 geht an eine der erfolgreichsten österreichischen Gruppen überhaupt, die Nockies, das schönste Lächeln.
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1: Christian Leis, weil wir Träumer sind, die 9.
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1: Das Lessachtal wird immer bekannter, auch wegen ihr. Melissa Naschenweng, Hoamat in mir. Die 8.

0: Kurze Zeit hat er ausgeholfen bei den Baldauern. Jetzt wieder solo unterwegs, Oliver Heidt, einmal musste das passieren. Platz 7.
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0: Platz 6 für eine der erfolgreichsten Frauen zurzeit, Maite Kelly. Ihre aktuelle Single, Frei.
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0: DSDS war einmal. Beatrice Egli jetzt sehr erfolgreich unterwegs, auch mit ihrem aktuellen Song, Alibi. Die 5.
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0: Auf der 4, Olaf, der Flipper. Und der meint, no problemo.

0: Und eben gehört unser Schnelldurchlauf für diese Ausgabe der Top 3 nach 3. Und wir kommen zu den drei Bestplatzierten.
1: Die Nummer 3.
0: Ja, und das auf Freude. Aus Südtirol kommt nämlich heute ein Lied mit sehr großen Gefühlen. Zu hören sind Sunrise mit Lorraine. Sunrise sind, das wissen Sie, Arno Adler und Florian Wieser, also zwei Stimmen, die im Schlager schon lange wunderbar zusammen passen. Lorraine erzählt von einer Nacht, die für den einen nach großer Liebe klingt, für die andere aber vielleicht nur ein kurzer Moment war. Also Herzschmerz und Abenteuer vereint in einem Lied. Lorraine, ein richtig schönes Lied und ja, wieder ein starker Schlagerbeitrag direkt aus Südtirol.

0: Die Nummer 2.
1: Ja, mit dem nächsten Lied, da kriegen wir Lust auf Abenteuer. Von Ramona Martinez kommt nämlich heute ein Lied, das nach Sommerflirt und ein bisschen Herzklopfen klingt. Erzähl mir schöne Lügen.
2: Hallo liebe Zuhörer und Zuhörerinnen von Radio 2000. Ich wünsche euch eine gute Unterhaltung mit meinem neuen Song Erzähl mir schöne Lügen. Eure Ramona Martinez.
1: Tja, und der Titel gibt dann auch schon mal einen Vorgeschmack auf ihr neues Album, das im August folgen soll. In Erzähl mir schöne Lügen geht es um eine Begegnung, bei der man vielleicht genau weiß, dass das nicht alles für immer ist, aber für diesen einen Moment fühlt es sich richtig schön an.
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Richtig tolle Künstler heute in dieser Ausgabe der Top 3 nach 3. Ich fasse nochmal zusammen. Die 3 für Sunrise, die 2 für Ramona Martinez und die 1. Und wie ich finde, wohlverdient für Domi Steiner. Weil du alles bist. Herzlichen Glückwunsch.

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3: Das war's dann schon wieder. Jede Menge Musik, jede Menge aktuellen Schlager. Das ist die 9. Ausgabe unserer Top 3 nach 3 im laufenden Jahr 26. Und ich darf mich wie immer an der Stelle verabschieden mit einem Auf Wiederhören. Bis zum nächsten Mal und noch ein schönes Wochenende.

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1: Guten Nachmittag aus der Landesverkehrsmeldezentrale. Auf der Benzer-Joch-Straße zwischen Eck und Elsenbaum Behinderungen und Stau nach einem Unfall. Kolonnenverkehr und Stau wegen Überlastung auf der Brenner-Autobahn in Richtung Süden zwischen Neumarkt und Affi. Gute Fahrt!
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1: Guten Nachmittag wünscht Barbara Widotta aus der Landesverkehrsmeldezentrale. Auf der Brenner Autobahn in Richtung Süden zwischen Rovereto Süd und Affi Kolonnenverkehr und Stau wegen Überlastung. Gute Fahrt!
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1: Guten Abend aus der Landesverkehrsmeldezentrale. Von der Brenner Autobahn und auch von den anderen Hauptstraßen Südtirols wurden uns keine Störungen gemeldet. Kommen Sie gut voran.
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1: Hallo und herzlich willkommen zur Woche in Südtirol. Am Mikrofon begrüßt Sie David Galmetzer. Im Zuge einer groß angelegten Ermittlungsaktion in Italien, Österreich, Deutschland und Kroatien sind am vergangenen Mittwoch mehrere Personen, darunter hohe Landesbeamte wegen des Verdachts eines illegalen Abfallhandels sowie verschiedener Umwelt- und Wirtschaftsdelikte verhaftet worden. Gleichzeitig wurde das Fernheizwerk Laas beschlagnahmt und unter Zwangsverwaltung gestellt. Im Zentrum steht der Verdacht, dass stark schadstoffbelastete Abfälle in angeblich umweltfreundliche Produkte wie Grillbriketts umgewandelt worden sind. Ein weiterer Vorwurf betrifft den Handel mit gefälschten CO2-Zertifikaten. Die Verteidigung der Angeklagten spricht von einem Missverständnis und einer Fehlinterpretation. Ihren Angaben nach gibt es keine Belege für die erhobenen Vorwürfe. Analysen würden zeigen, dass die beanstandeten Produkte sauber sind. Im Alter von 70 Jahren ist Gian Claudio Bressa, ehemaliger Bürgermeister von Belluno und für 6 Legislaturen Parlamentarier in Rom, verstorben. Bressa vertrat von 2001 bis 2022 den Wahlkreis Trentino-Südtirol. Er bekleidete zudem das Amt des Staatssekretärs für regionale Angelegenheiten. Bressas Einsatz für die Anliegen der Autonomien und der Sprachminderheiten wurde im Jahr 2013 mit dem Großen Verdienstorden des Landes Südtirol ausgezeichnet. Landeshauptmann Arno Kompatscher würdigt der Presse als zuverlässigen Gesprächspartner, der die Anliegen der Autonomie konsequent und aus Überzeugung vertreten hat. Im Zusammenhang mit dem Tod der jungen Skirennläuferin Matilde Lorenz ist ein zweites medizinisches Gutachten in Auftrag gegeben worden. Ermittlungsrichter Ivan Peratona bestellte den Experten Osvaldo Chiara, einen Spezialisten für Traumata, als zweiten Gutachter ein. Dieser hat nun 60 Tage Zeit, die medizinischen Unterlagen der Athletin zu analysieren. Dabei soll er insbesondere die erlittenen Verletzungen, deren Auswirkungen auf den Körper sowie die Überlebenschancen im konkreten Fall beurteilen. Die damals 19-jährige Lorenzi, Mitglied der Union-Nationalmannschaft im Ski-Alpin, starb einen Tag nach einem Trainingssturz im Schnalztal. Nach einem sehr schneearmen Winter sind in diesem Jahr die Reserven in den höheren Lagen weitgehend geschmolzen. Daran änderten auch die Niederschläge der letzten Woche nichts. Die Landesagentur für Umwelt- und Klimaschutz ersucht deshalb die Bürgerinnen und Bürger um einen besonders umsichtigen und nachhaltigen Umgang mit den Wasserressourcen. Nicht unbedingt notwendige Verbräuche sind zu vermeiden. Die ständige Beobachtungsstelle über die Wasserressourcen in den Ostalpen hat die erste Warnstufe für einen möglichen Wassermangel im Einzugsgebiet der Retsche ausgerufen. Südtirol setzt erste konkrete politische Maßnahmen gegen sexualisierte Gewalt um. Innerhalb der Ombudsstelle sollen künftig 3 Zentralinstrumente für Prävention und Aufarbeitung sorgen: ein Betroffenenrat, ein wissenschaftlicher Beirat sowie ein Beauftragter für sexualisierte Gewalt. Die Ausschreibung für diese Funktion ist bereits vorbereitet. Im Juni soll im Landtag die entsprechende Kommission eingesetzt werden. Die Ernennung der Person folgt im Juli. Sexualisierte Gewalt bleibt häufig unsichtbar, wird lange nicht erkannt und hat für Betroffene oft lebenslange Folgen. Und der von der Caritas der Diözese Bozen-Brixen vorgestellte Wirkungsbericht 2025 zeigt eine Zunahme sozialer Ungleichheiten und das Größerwerden struktureller Lücken im sozialen System. Insgesamt wurden rund 32.600 Menschen begleitet und unterstützt. Besonders stark gefragt waren Angebote zur Existenzsicherung. Die Schuldenberatung betreute 982 Personen, viele davon wegen Mietrückständen oder hohen Wohnkosten. In den Essensausgaben in Bozen-Brixen wurden über 73.000 Mahlzeiten ausgegeben. Auch die Telefonseelsorge verzeichnete über 13.000 Gespräche, ein Plus von 10%. Und das war auch schon wieder die Woche in Südtirol. Ich wünsche noch ein schönes Wochenende. Machen Sie es gut. Bis zum nächsten Mal.
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1: Schönen Abend aus der Landesverkehrsmeldezentrale. Zurzeit liegen uns weder von der Brenner Autobahn noch von den anderen Hauptstraßen Südtirols Störungsmeldungen vor. Weiterhin eine gute Fahrt.
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1: 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Das Tierheim Oberfindl hat uns mitgeteilt, dass derzeit viele Katzen auf eine zweite Chance warten. 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Bitte helfen Sie uns. Danke. 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
1: Schönen Abend aus der Landesverkehrsmeldezentrale wünscht Renate Stauder. Von der Brennerautobahn und von den anderen Hauptstraßen Südtirols liegen uns momentan keine Störungsmeldungen vor. Gute Fahrt!
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